Led Zeppelin, Castle Pie. Und zum Ende der ersten Stunde noch ein kleines Leckerli von T-Rex, Get It On, und zwar die volle lange Version aus dem Jahre 1971. So ging das wirklich los, das Ding hier. So, one, two, three, four.

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1: Okay, das war mal die extra lange Version von Get It On, Bing Bong und so ähnlich. Ne? Und jetzt sind wir schon in der zweiten Stunde und da schauen wir mal in eine längst vergangene Hitparade hinein. Und zwar in den Juli 1967 nach England. Was war denn da alles so drin? Machen wir mal einen kurzen Einblick hier. Mr. Stevie Wonder aus Detroit. Bei Motown war er damals noch angestellt hier. Schöner Hit von ihm, 1967, I Was Made to Love Her.

Das war alles gut, was der gemacht damals hat. Also Johnny Mansinger, sie haben auch schon mal was gemacht. Johnny Mansinger, das war so eine Band, die, oder so eine, ja, waren ja mehrere Sängerinnen und Sänger, die haben so für Werbespots damals Musik gemacht und haben auch zum Beispiel Up, Up and Away gemacht. Später haben sie auch nochmal die Fifth Dimension gemacht, aber die hier, die waren eher dran damit. Und so klingt es bei denen auch ganz anders als bei den Fifth Dimension. Hört mal zu.

ein weiterer Einblick in die englische Hitparade hier mit Gladys Knight and the Pips jetzt. Und Take Me in Your Arms and Love Me. Ja, das wünscht man sich doch, ne? Auch als Frau. Ich wünsche mir das auch manchmal als Mann.

Take in your arms and love me, Gladys Knight in the Pips, und einen habe ich noch aus der Motown-Schmiede Detroit. Ach, das war damals auch zu schön, ne? War ja fast noch Frühling hier, als das Ding rauskam. Die Marvelettes haben es gesungen. When you're young and in love. Na, mal sehen, was da bei denen damals alles so passiert ist. Seid ihr auch neugierig?

Und da sind wir schon bei den ersten, was bei den ersten Wunschtiteln? Bei weiteren Wunschtiteln. Die Anja hat sich was gewünscht und das schon Gott sei Dank vor der Sendung, ne? Sonst wäre das gar nicht mehr gegangen jetzt. Ich erkläre euch später warum. Ja, und die hat auch dran gedacht, dass ELO ja das letzte Konzert gibt, demnächst nochmal im Hyde Park. Und das offizielle letzte Konzert oder die offiziell beiden letzten Konzerte haben sie ja schon am 5. Juli in Birmingham gegeben. Ja, da kommt ja Jeff Lynne her und der ist ja eigentlich federführend bei dem Electric Light Orchestra. Ja, das allerletzte Konzert, wie gesagt, am 13. Juli im Hyde Park in London und in weiser Voraussicht dessen hat sie gesagt, komm, da musst du mir nochmal einspielen hier. Mr. Blue Sky von Electric Light Orchestra wird jetzt gleich erklingen und anschließend gibt es dann auch noch Mother und weil wir noch ein bisschen Zeit haben, Brian Ferry, Hard Rain's Gonna Fall, ein Titel, den Bob Dylan eigentlich geschrieben hat, aber die Version hier ist auch nicht schlecht. Jetzt aber erstmal Mr. Blue Sky mit ELO. Viel Spaß, Anja.

0: Ja, der macht auch ganz schön Dampf hier, der bei Brian Ferry, ne? It's a hard rain, gonna fall. Ursprünglich von Bob Dylan, ja. So, und wer aus irgendwelchen Gründen, sei es auch technischer Art, die Sendung bis jetzt verpasst hat, es tut mir leid. Aber das Ganze kann man nochmal am Mittwoch nachhören, hier bei uns im Wartburg-Radio ab 10 Uhr, dann bis 13 Uhr nachmittags. So, und jetzt werfen wir mal einen Blick hinein in diese längst vergangene Hitparade. Ich hatte ja gesagt, der Juli 1967 England, was war da alles dabei? Zum Beispiel auf Platz 8 See Emily Play mit Pink Floyd. Oder Take Me in Your Arms and Love Me mit Gladys Knight and the Pips, den haben wir schon gehört. Let's Pretend mit Lulu. Annabella, John Walker. Ist das der von Walker Brothers? Ja, gell? Claire, Paul and Barry, Ryan, When You're Young and in Love, The Marvelettes, auf der 29 damals gewesen, am 15. Juli 1967. Up, Up and Away, Johnny Mansingers, Just Loving You, Anita Harris, dafür sagt mir noch glatte Stimme, I Was Made to Love Her, auf Platz 3, mit Stevie Wonder, All You Need Is Love, The Beatles, San Francisco, Be Sure to Wear Flowers in Your Hair, Scott McKenzie. Und da sind noch zwei Titel von Otis Redding, Shake. Auf der 24 und The Dramp mit Otis und Carla. Otis Redding und Carla Thomas. Auf der 16 am 22. Juli 1967 in England. You Only Live Twice, Nancy Sinatra. Auch dabei gewesen auf Platz 15. Trying to Forget, Jim Reeves, Death of a Clown mit Dave Davis. Oh, der kam sogar bis hoch auf die 4. Junge, Junge, Junge. Ah, der Kingsmusiker. Little, Little Help from My Friends in der Version von John Idea. Martha, The Backlaws. I'll Never Fall in Love Again auf der 2 am 29. Juli 1967 Tom Jones. 007 Desmond Tagger and the ACs. Das war mal ein kleiner Überblick über das, was damals so in der Hitparade kursierte in England. Und wir schauen jetzt mal in diese Hitparade nochmal hinein und ich habe für euch 5 Kurzvorstellungen. Eine davon könnt ihr auswählen, wenn ihr telefonisch durchkommt. Ich werde erstmal die Telefonnummer einblenden hier.
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0: Ja, diese könnt ihr wählen, wenn ihr jetzt mitmachen wollt. Ich stelle also 5 Titel ganz kurz angespielt vor und einen oder mehrere oder von mir aus auch ganz alle könnt ihr dann auswählen. Die spiele ich dann auch voll aus, wenn ihr wollt. Und dann gibt es noch ein Nummer 1 Hit aus England. Hier ist mein erster Vorschlag. Das ist Dave Davis von den Kings. Eine Solo-Nummer hat er damals gemacht. Ich glaube, die anderen haben damals auch mitgespielt hier. Death of a Clown, Vorschlag Nummer 1.

Und das hier ist schon Vorschlag Nummer 2. Pink Floyd, diese Band hier, einer ihrer ersten großen Hits, damals noch mit Syd Barrett geschrieben. See Emily Play, Vorschlag Nummer 2.

0: Und jetzt schon Vorschlag Nummer 3, Otis Redding live und Shake. Ja, was denn wohl, hä? Wow.
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Und als Vorschlag Nummer 5 gibt es noch Musik aus einem James Bond Film, gesungen von Nancy Sinatra. Ja, das fängt nämlich so an hier. Und das hat damals Robbie Williams dann nochmal geklaut, ne, in den 2000ern oder so. Ja. Hier ist You Only Live Twice, Vorschlag Nummer 5, Nancy Sinatra.

Das waren so meine 5 Kurzvorstellungen. Gehört haben wir Nancy Sinatra, die hören wir jetzt gerade noch hier. Aber wir haben auch Scott McKenzie gehört. Otis Redding mit Shake. Pink Floyd, See Emily Play. Und Vorschlag Nummer 1, das war Dave Davis mit Death of a Clown. So, Freunde, versucht bitte hier anzurufen. 03691 88 88 44, wenn ihr könnt, wenn ihr durchkommt. Ich weiß es noch nicht, ob es geht, aber ich hoffe es. Wir haben ja in letzter Zeit immer mal ein bisschen Probleme mit der Internettelefonie. Ne? So, dann spiele ich euch mal einen Nummer 1-Hit aus England aus dem Jahre 1967. Und zwar der Juli. In dem Monat, da waren die Beatles auf Nummer 1 mit All You Need Is Love. 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

Schöner Nummer 1 Hit vom Juli 1967 in England. The Beatles und All You Need Is Love, was die zum Schluss alles verarbeitet haben. Ne? Ja, dip, dip, dip, dip, dip, dip, dip, dip, und das ganze Zeug von Glenn Miller und wer da alles dabei war, hättet ihr mal raten können. Könnt mich nochmal anrufen. 03691 88 88 44. So, der Wolfgang hat das getan. Aus Flo, der hat angerufen und hat gemerkt, dass er jetzt doch noch durchkommt, weil die Sendung läuft. Ja? Und er wünscht sich von den Vorstellungen die 1 und die 4. Death of a Clown mit Dave Davis und Scott McKenzie und San Francisco. Und die spielen wir jetzt natürlich auch, Wolfgang. Und der Wolfgang grüßt außerdem in die Runde, ja, allen Hörern wünscht er auch viel Spaß beim Zuhören. Und ich wünsche euch natürlich auch viel Spaß noch beim weiteren Fortlauf der Sendung sozusagen. Hier sind erstmal die Kings jetzt und Death of a Clown.

Ja, ich merke schon, Leute, ne, das Telefon klingelt und ich kann nicht abnehmen, ne, weil irgendwas funktioniert hier wieder nicht an meiner Telefonanlage. Ich sende nämlich von zu Hause aus und das ist manchmal ein bisschen schwierig bei den Kollegen, die da das Internet bereitstellen und auch das Telefon natürlich. Das geht ja heute auch alles, Voice over IP und solche Geschichten. Ja. San Francisco war das eben für den Wolfgang, der es als Einziger bis jetzt geschafft hat, hier richtig durchzukommen. Ne? Und der kleinste Fanclub dieser Sendung ist SN Flo. Ne? Aber der zweitkleinste in Bad Tappertz, der hat es auch geschafft, sich zu melden. Armin und Sigrid. Und die würden sich, weil sie große James-Bond-Fans sind, natürlich You Only Live Twice von Nancy Sinatra grüßen in die Runde. Natürlich muss ich das ein bisschen auswendig vorsagen, weil ich erkläre euch dann mal, warum, ne? Aber das machen wir dann mal privat. Das machen wir jetzt nicht über den Sender. Und Musikwunsch habt ihr auch noch, ne? Den kriegt ihr natürlich auch noch. Chicago 25 for 64. Und der Wolfgang hat auch noch Musikwunsch. Na klar, der kommt auch noch nachher, gell? Moskau von Wonderland, ist doch auch klar. Jetzt aber erstmal Nancy Sinatra. Wahnsinns-Song, wie ich finde. Die waren alle schön, die Bond-Songs, oder?

Hier ist ab 40 die Uli-Show und hier habe ich Musik für euch von Jethro Tull. A new day yesterday.

Oh ja. Da habe ich mal eine falsche Version rausgesucht. Ich werde mich bessern, Leute, ich werde mich bessern. Dann machen wir jetzt erstmal was anderes. Die nehmen wir hier mal raus und spielen dafür die Wunschmusik für die Hanne. Die hat mir ja wieder eine CD gezeigt. Hier, da war ich ja von Sorgen. Ne? Und eine von den Damen hat sogar in Eisenach gespielt neulich. Ne? Das sind Frauen an der Mundharmonika, die Blues spielen, Leute. Marion Turner sitzt hier. He's gone. Und Cash is King mit Jerry Care. Und Crazy Maisie mit Dana Dixon. Ja. Das sind so richtige Songs, ne? Die ich liebe. Wirklich schön. Für dich, Hanne.

Ja, Hanne, das ist eine Auffassung, die ich durchaus teile. Cash is king. Ne? Ganz klar, ich habe mich das ein bisschen gefreut und ich musste drei Titel spielen. Das ist einfach, das ist so klasse. Und ja, der Fanclub in Fürda, der hat sich auch gemeldet. Und an der Stelle, da möchte ich mich nochmal ganz herzlich bedanken für die schöne Aufnahme vor 2 Wochen. Also ich bin da wirklich ganz herrlich aufgenommen worden wieder und soll ich auch von der Anja schön herzlich grüßen nochmal nachträglich. Das war ein schöner Abend für uns alle und ja, ich bedanke mich nochmal an der Stelle ganz recht herzlich bei euch. Ist es wie immer schön, nicht? Also die Sommerparty, die musste ja wieder gelingen, oder? War da ganz klar. Vielen Dank nochmal dafür und vielen Dank auch an meinen Co-Moderator Stefan, der ja dann auch nochmal hier bei mir in der Sendung war am Donnerstag. Übrigens Donnerstag können wir uns auch wieder hören hier 19 Uhr bei Match Spezial am Donnerstag und wenn ihr wollt auch morgen Nachmittag ab 16 Uhr bei Match Privat. Da in der Sendung berichte ich dann mal so ein bisschen über das, was hier in Eisenach vor und zurück geht. Ne? Manches geht. Nee, ich will nicht schon wieder. Gut, jetzt aber eure Wünsche. Ne? Bis auf einen kann ich sie natürlich heute alle erfüllen. Ja? 3 Wünsche. Rock you like a hurricane von Scorpions. Da war da auch irgendwas. Ne? Da hat doch einer da auf dem Bahnhof von den Scorpions die Durchsage gemacht. Ne? Herzlich willkommen in Hannover, meiner Heimatstadt und viel Spaß bei der Weiterfahrt oder so. Ich weiß nicht mehr. Jedenfalls, Scorpions ist ja auch eine Gruppe, die eigentlich die dazugehört, ne? Wenn es um gute Rockmusik geht. Und dann auch noch aus Deutschland. Ne? Iron Man mit Black Sabbath, da habe ich ja vorhin in der ersten Stunde schon darüber berichtet, ne, dass Ozzy Osbourne und Black Sabbath ihren Abschied gegeben haben, ihren endgültigen am vergangenen, am 5. Juli. Ne? Und das Ding ist auch übertragen worden als Stream. Man konnte sich den Stream erkaufen für 36 €. Ne? Ist natürlich auch ein bisschen Käse, aber naja. Gut, das ist eben die moderne Zeit, Leute, ne? Aber ich glaube, aus dem Grund spielen wir Iron Butterfly, ach Quatsch, Black Sabbath mit Iron Man trotzdem jetzt nochmal, ne? Aber erstmal vorher noch ganz genett für euch. Rock you like a hurricane mit den Scorpions.

Ach, jetzt weiß ich es. Danke, lieber Fanclub, lieber Stefan. Ihr sitzt ja auch schön gemütlich da. Ne? Ja, 50-jähriges Bühnenjubiläum von Scorpions. Ja, deswegen hat er auch da in seiner Heimatstadt Hannover eine schöne Durchsage gemacht. Ne? Auf dem Bahnsteig immer und so herzlich willkommen. Was man so sagt auf dem Bahnsteig. Ne? Liebe Reisende, so weiter fahren Sie. Ja, manchmal fahren Sie auch gar nicht. Ja, und wer war? Alice Cooper war Vorband und Judas Priest, das ist ja ein Ding, ne? Bei Scorpions. Die Welt ist verrückt, irgendwie. Ja. Iron Man, Black Sabbath jetzt für euch, Leute. Oh, das war ja auch ein starkes Stück damals. Ne? Wunderbare Musik jetzt hier von Black Sabbath nochmal.

Was für ein Brett, ne? Irgendwie. Es ist ja schade, dass sie auch aufhören, ne? Aber das ist ja nun auch schon mal alt, ne? Und wenn ihr den Livestream gesehen habt, also der. Nee, er ist ja eigentlich nicht. Er ist der König der Dunkelheit, ne? Sie haben ihn ja auf die Bühne hochkatapultiert, sozusagen. Ja, er wurde also wie im Fahrstuhl in seinem Thron auf die Bühne gehoben und von da aus hat er dann im Sitzen auch gesungen, ne? Der Ozzy Osbourne. Und die Band, das sind ja auch nicht mehr die Jüngsten. Ne? Wollen wir es doch mal dabei belassen. Es reicht. Ne? So, ja. Da sind welche im Urlaub vom Fanclub. Ne? Die Kerstin, der Helmut, Ansel und der Gerhard, die sind in Gdansk oder auch Danzig in Polen. Ne? Selbst dort gibt es ein Hardrock-Café. Ne? Das ist, also muss ich unbedingt mal hin. Ne? Ich muss mir das auch mal angucken. Und ihr habt euch auch was gewünscht, Leute. Und zwar Fleetwood Mac mit Task. Ja, es kommt, es kommt, es kommt.

Podcast und Fleetwood Mac, Wahnsinnstitel, ne? Die haben wirklich, also, ja, das ist ja auch so eine Band, ne? Man könnte sie ruhig auch als Superband oder Supergroup bezeichnen. Eine weitere Supergroup für mich war auch Chicago, ne? Und von Chicago hatten sich ja Secret and Armin was gewünscht. Ne? Armin wollte gerne 25 or 6 to 4 hören und da hatte ich doch vorhin so eine blöde Live-Version aufgelegt. Ich habe es gleich am Anfang gemerkt und deswegen habe ich jetzt nochmal die Studio-Version von 25 or 6 to 4 für euch. Ja, das ist doch auch so ein richtiges Brett, oder?

Ach, Leute, ja. Man kann sich nicht alles merken, ne? Und das hat auch einen Grund, weil ich kann nicht gleichzeitig auf meinem Balkon sein, am Handy gucken und lesen und hier Sendung machen, ne? Das sind ungefähr 3-4 Meter hier, bis ich am Mischpult sitze. Und deswegen mit dem Handy, das hat einen bestimmten Grund, warum das auf dem Balkon liegt, ne? Denn ich habe normalerweise einen Draht zum Internet, ja. Und dieser Draht, der ist nass geworden, ja, weil im Keller steht Wasser und die Telefongesellschaft, meine gute Telefongesellschaft, die hat einen Billiglöhner aus einem Subunternehmen mir hergeschickt, ja, und der sitzt jetzt unten und im Keller und der schaufelt Wasser, ne, dass das wieder trocken wird während der Sendung, dass ich auch wieder. Ja, und deshalb habe ich eben umgeschaltet aufs Handy und habe dadurch einen Draht zur Welt. Ich habe es geschafft, für euch zu senden, Leute. Also, es ist traurig und ich habe mir erstmal eine Flasche Bier jetzt runtergebracht, ja, weil der hat ja auch Durst. Da kann ich kein. Nee, Wasser soll der nicht trinken da unten, das ist so. Ja, so ist das manchmal im Leben, ne? Und das Internet macht Spirenzchen, wenn das Wetter nicht so gut ist. So, aber das nur nebenbei und deswegen kann ich mir auch nicht alles merken. Ich sollte nämlich noch den Fanclub grüßen in Fürth von Kerstin, von den Urlaubern, ne, die in Polen sind. Von Kerstin, Helmut, Armin, Ansel und Gerhard, ja. Das war das, was ich vergessen hatte. Und ich vergesse auch den Wunsch noch zu spielen für den Wolfgang in Flohseligenthal. Moskau und Wonderland ist jetzt erstmal hier, ne? Da kommen die Donkosacken wieder raus. Jetzt hier, Achtung. Wenn das kein Einsatz war, oder?

Gar nicht so leicht, den Ton zu halten hier. Weder am Anfang noch am Ende. So, Leute, jetzt kommen wir wieder zu der Abteilung Grüße. Und das finde ich immer so schön, ja. Wenn Leute hier anrufen und grüßen andere Menschen. Das ist sowas Schönes. Rainer Kiel aus Eisenach grüßt Helga aus Eisenach. Und er sagt, ich habe sie geadelt, die Helga. Die Helga heißt jetzt nicht mehr einfach Helga, sondern Helga von Regensburg. Ja, und das ist mir natürlich eine Ehre, Helga, dir jetzt auch den Adelstitel anzuerkennen hier in dieser Sendung, ne? Ist klar. Ja? Und der Rainer, der hat sich auch was Schönes für dich gewünscht, was Schönes Melodisches. Ich weiß ja nicht, also ich gehe auch nicht ins Detail, aber ich finde das so schön hier, das Stück von Paul Anka, Put Your Head on My Shoulder. Du weißt, was es heißt.

Wow. Ja, Rainer Kiel für Helga von Regensburger. Herrlich. Aber der Rainer, der hat sich selbst noch was gewünscht, ne? Und grüßt damit ganz herzlich die Seniorenredaktion des Wartburg Radios 96.5 hier aus Eisenach. Und fühle mich selbst schon fast betroffen hier. Ja, okay, also er hat sich auf jeden Fall was für die Seniorenredaktion gewünscht. Und zwar würde er gerne Ray Charles hören. Na klar.

Was für ein Werk, ne? Auch ist klar hier. So, ja, meine Urlauber aus Polen, die haben ja auch nochmal geschrieben, ne? Zumindest die Kerstin hat gesagt: Mensch, danke für die schnelle Erfüllung des Wunsches vorhin und so, gell? Und wie wär's mit noch einen kleinen Absacker? Nicht zum Schluss, nee. Zum Schluss kann ich nicht sagen, weil wir haben ja noch ein bisschen Zeit, aber ich spiele trotzdem. Janis Joplin hat sie sich gewünscht. Ich habe einen rausgesucht für dich. Peace of my heart.

Piece of My Heart, Janis Joplin, Big Brother and The Holding Company mit diesem Wahnsinnslied, das sicherlich auch in die Geschichte eingehen wird. Genau wie der Soundtrack aus des nächsten Films sozusagen, der Vater hier am Mikrofon, der wünscht sich jetzt auch mal was. Ne? Und zwar aus City of Angels, Stadt der Engel, dieses herzzerreißende Drama mit Meg Ryan und Nicolas Cage, als man im Operationssaal Red House von Jimi Hendrix anspielt. Da kam dem Vater auch schon mal das Wasser in die Äuglein, Leute.

Nicht jeder Blues muss ein trauriges Ende haben. Ne? Der hat einfach nur Glück gehabt, dass seine Freundin noch eine Schwester hatte, zu der er ausweichen konnte. Ne? Weil die eigentliche Freundin hat ihn ja nicht mehr reingelassen zu Hause. Okay, Freunde, jetzt gebt acht für unterwegs, ne? Vor dem Fremden in der Nacht. Da dürft ihr wirklich aufpassen. In letzter Zeit sind da solche Sachen passiert. Also nein. Wie schön war das noch zu Frank Sinatras Zeiten, ne? Beziehungsweise als Bert Kempfert diesen Welthit geschrieben hat für ihn, für Frankie Boy.

So, Freunde, das war es jetzt schon fast. Ne? Also einen habe ich dann doch noch, ne? Nämlich die Nummer 2 aus der englischen Hitparade vom Juli 1967. Immerhin der Tiger Tom Jones hat es auf Platz 2 geschafft damals mit I'll Never Fall in Love Again. Das war's für heute. Schön, dass ihr dabei wart. Und die Sendung wird nochmal wiederholt am Mittwoch ab 10 bis 13 Uhr hier im Wartburg Radio. Morgen Nachmittag Match. Privat am Nachmittag ab 16 Uhr und dann gibt es am Donnerstag noch einmal eine Sendung, die sich da nennt Match Spezial. Ansonsten macht's gut, bleibt gesund und munter und das war wie immer eine Sendung von Herzen und von Matthias Wurmiel aus Eisenach. So, Tom Jones hat jetzt die Nase voll. Ich verliebe mich nie wieder.

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1: Begegnung. Plötzlich wollüstiges Licht und schwermütige Luft, die aufreizt, die Sinne betört, den Atem tiefer gehen lässt und uns rüttelt, dass wir alles Schwere, dieses Erdverbundene, fallen lassen, um uns leicht zu fühlen. Ein warmer Hauch, ein zarter Glanz, die frühen bunten Boten und starkes Sehnen nach Erfüllung. Ach, Frühling, da bist du ja.

Das kleine Wunderwesen. Es ereignete sich am 11.09.1889 an einem sonnigen, wolkenlosen Tag. Eine Weide, ca. 200 Jahre alt, stand wie jeden Tag auf einer grünen Wiese auf dem alten Friedhof. Da kam ein Mädchen, etwa 12 Jahre alt, vorbei. Sie sah traurig aus. »Warum versteht mich keiner? Ich laufe hier ganz alleine über diesen Friedhof. Was habe ich nur getan? Warum habe ich meine beste Freundin verloren?« sagte sie. Dann, es war wirklich unglaublich, sprach der Baum sie an. Sie erschrak und sprach, »Wer bist du denn bitte?« »Ich bin ein weiser, sehr alter Baum«, sagte er. »Ich glaub das nicht. Wie kann das sein, dass ein Baum spricht?« sagte sie unglaubwürdig. Er antwortete in voller Ruhe, »Wie heißt du denn? Warum bist du traurig?« Sie erzählte ihm, dass sie heute ihre beste Freundin verloren habe und dass sie Jessie hieße. Sie unterhielten sich lange, sehr lange. Jessie konnte ihm alles erzählen und der Baum hörte aufmerksam zu. Am Ende ging es ihr viel besser. Dann musste sie nach Hause. Sie verabredeten sich für den nächsten Tag um die gleiche Uhrzeit, also um 16 Uhr. Der Baum war froh, dass er jemandem geholfen hatte, aber er musste sich etwas überlegen, damit sie wieder ganz glücklich war. Am nächsten Tag kam sie wieder, Punkt 16 Uhr. Er sagte zu ihr, »Mach die Augen zu, ich habe eine Überraschung für dich.« »Okay«, sagte sie zögerlich. Dann machte sie die Augen zu und wartete ab. Als sie die Augen öffnete, sah sie ein kleines, weißes, wuscheliges Kaninchen vor sich. Es hatte auf der Stirn ein kleines, hellblaues Herz. Die Augen waren groß und rund. Jessie nahm es hoch und kuschelte mit ihm. Sie fragte es, was es mit dem Kaninchen auf sich hatte. Er sagte, »Das ist Maya, ein Wunder, Kaninchen. Sie wird ab heute immer an deiner Seite sein.« Sie konnte es gar nicht fassen und freute sich sehr. Sie hatte einen neuen Freund fürs Leben gefunden. Glücklich ging sie mit ihrer kleinen Maya nach Hause. Sie erzählte alles ihren Eltern und sie erlaubten ihr, dass sie Maya behalten durfte. Doch immer, wenn sie Freizeit hatte, ging sie mit Maya zu dem alten Baum, denn in ihm hatte sie auch einen guten Freund gefunden. Ein Text von Helena Ries.

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0: Buchenwald, Volksfront im Maler-Magazin.
1: In seinem Buch »Gegen den Strom« schreibt der Sozialdemokrat Hermann Brill über die wichtigste Entscheidung seines Lebens.
2: Am 14. März 1932 fasste ich den Entschluss, mich diesem Manne zu widersetzen. Zu jeder Zeit, überall, unter allen Umständen und mit allen mir zur Verfügung stehenden Mitteln. Ich habe diesen Entschluss verwirklicht.
1: Der Mann, von dem Brill schreibt, ist kein anderer als Adolf Hitler. Hitler muss sich damals vor einem Untersuchungsausschuss im Thüringer Landtag befragen lassen. Es geht um einen gescheiterten Versuch der Thüringer NSDAP, ihn durch Verbeamtung zum Bürger des Deutschen Reiches zu machen. Brill, der damals für die SPD im Landtag sitzt, leitet den Untersuchungsausschuss.
2: Für mich war der 14. März 1932 einer der entscheidendsten Tage meines Lebens. Ich hatte Hitler gehört und gesehen. Länger als 30 Minuten hatte er mir gegenübergestanden und auf meine Fragen antworten müssen. Ich besaß ein aus eigener Anschauung geschöpftes, wohlbegründetes Urteil über ihn. Er erschien mir damals als ein hysterischer Brutalist, ungebildet, zynisch, durch und durch unwahrhaftig, arrogant, unbeherrscht, bereit, jeden anderen physisch oder moralisch niederzuschlagen.
1: Brills Versuch, Hitler auf parlamentarischem Weg aufzuhalten, scheitert. Ein Jahr nach dem Ausschuss wird Hitler zum Reichskanzler ernannt. Brill wird aus dem Staatsdienst entlassen und arbeitet fortan illegal im Widerstand. In Berlin schließt er sich der Gruppe Deutsche Volksfront an. 1938 wird er verhaftet. Ein Jahr später verurteilt ihn der Volksgerichtshof wegen Vorbereitung zum Hochverrat zu 12 Jahren Zuchthaus. Ende 1943 wird er in das Konzentrationslager Buchenwald überstellt. In Buchenwald setzt Brill seine Arbeit im Widerstand fort. Zusammen mit 3 anderen Mitgefangenen gründet er 1944 das illegale Volksfrontkomitee. Die politisch breit aufgestellte Gruppe macht sich Gedanken über einen Neuanfang nach dem Ende des Nationalsozialismus. Das Komiteemitglied Johannes Brumme beschreibt seine Arbeit in der gesonderten Kommission für Erziehungsfragen.
3: Es ist nunmehr an der Zeit, von einer Tätigkeit der Buchenwalder Antifaschisten zu berichten, die dem täglichen Existenzkampf um unser Leben und dem unmittelbaren Widerstand gegen die SS-Mörder ziemlich fernzustehen scheint, die aber unseren optimistischen, unbändigen, unzerstörbaren Lebenswillen und unsere Siegeszuversicht deutlich ausdrückt.
1: Ziel des politisch breit aufgestellten Volksfrontkomitees ist die gedankliche Vorbereitung eines Neubeginns nach dem erwarteten Zusammenbruch des Nationalsozialismus. Dabei stellen sich die Beteiligten grundlegende Fragen zu einer demokratischen und sozialistischen Neuordnung Deutschlands.
3: Unsere Sitzungen fanden heimlich abends im Maler-Magazin im Keller der Gerätekammer statt. Außerdem besprachen wir uns oft einzeln.
1: Bereits nach einigen Monaten stellt das Komitee aus Angst vor Enttarnung durch die SS seine Arbeit ein. Am 11. April 1945 wird das Konzentrationslager Buchenwald schließlich durch amerikanische Truppen befreit. Das Komiteemitglied Ernst Tape schreibt in seinem Tagebuch über die Tage nach der Befreiung:
4: Das Leben wird täglich friedlicher. Der Drahtzaun ist an vielen Stellen durchbrochen, die Lagerinsassen gehen ungeniert im Walde spazieren. Ich aber weiß jetzt schon, dieser Spaziergang der amerikanischen Jungen hier am deutschen Waldrand wird einmal eine sehr frühe außenpolitische Realität für uns Deutsche werden, die wir im Augenblick noch hinter dem Stacheldraht stehen, die wir aber morgen und übermorgen die Verantwortung für die Zukunft des hungernden und elenden Deutschland zu übernehmen haben.
1: Zwei Tage nach der Befreiung halten internationale Sozialisten eine Versammlung ab, an der auch Mitglieder des Volksfrontkomitees beteiligt sind.
4: Wir hatten eben unsere erste Parteiversammlung. Anwesend waren etwa 20 deutsche und einige österreichische Genossen, außerdem als Gäste ein Franzose, ein Holländer und ein Belgier. Hermann Brill berichtete ausführlich über die Vorarbeiten, die gemacht wurden, um sich Klarheit zu schaffen über die zukünftige Arbeit.
1: Ein Ausschuss arbeitet anschließend daran, aus Brills Vortrag ein Manifest zu schreiben, darunter Hermann Brill selbst, sowie Ernst Tape und Benedikt Kautsky. Das Manifest wird später als das Buchenwald-Manifest berühmt werden.
2: Wir haben Gefängnis, Zuchthaus und Konzentrationslager ertragen, weil wir glaubten, auch unter der Diktatur für die Gedanken und Ziele des Sozialismus und für die Erhaltung des Friedens arbeiten zu müssen.
1: Das Manifest will keine Rückkehr zur bürgerlichen nationalstaatlichen Vorkriegsordnung der Weimarer Republik. Stattdessen wird eine neue sozialistische Demokratie entworfen, die auf internationale Solidarität und Zusammenarbeit aufbaut.
2: Wir wollten keine Freiheit für Diktatoren, auch nicht für solche, die im Namen des Sozialismus auftreten. Die Erfahrung des Faschismus hatte uns gelehrt, dass jede Diktatur, gleich welchen Vorzeichens, die Würde des Menschen zerstört.
1: Gleich nach Kriegsende wird Hermann Brill von den Amerikanern als Regierungspräsident von Thüringen eingesetzt. Kurz darauf wird Thüringen zum Teil der sowjetischen Besatzungszone. Brills Einsatz für einen demokratischen Sozialismus gerät nun immer wieder in Konflikt mit dem Führungsanspruch der KPD. Brill wird abgesetzt. Er gilt nun als Störenfried und wird mehrmals verhaftet. Ende 1945 verlässt Brill die sowjetische Besatzungszone und setzt seine politische Arbeit als Sozialdemokrat in Westdeutschland fort.

0: Hallo, hier sind die Kinder aus dem katholischen Kindergarten aus Sondra. Wir machen heute Radio.
1: Hallo, hier ist Emil.
2: Mein Name ist Kilian, ich bin 6.
3: Hallo, ich bin Paul und ich bin 6 Jahre.
4: Hallo, ich heiße Amira und bin 5 Jahre alt.
5: Hallo, ich bin Leon und bin 5 Jahre alt.
6: Hallo, ich bin Johanna und bin 6.
7: Ich bin Daniel, bin 6 Jahre alt. Meine Lieblingssache ist Fahrradfahren.
8: Ich heiße Mathilda.
9: Hallo, ich bin die Katrin Baumbach und habe die Kinder aus der katholischen Kindertagesstätte heute hier zum Radio mit begleitet.
10: Hallo, ich heiße Elisabeth und bin 6 Jahre alt.
11: Ich bin Moritz.
12: Hallo, ich bin Thaler, ich bin 6 Jahre.
13: Hallo, ich bin Karl und ich bin 5 und fahre gerne Fahrrad.
14: Hallo, ich bin Marion und ich freue mich hier zu sein heute.
15: Hallo, ich bin der Albert und ich bin auch ein bisschen alt und ich bin heute zum dritten Mal hier. Wir haben uns im Kindergarten überlegt, wir wollen ein Radioprojekt machen. Und zwar mit den großen Schulanfängern, die jetzt im Sommer in die Schule kommen. Die Kinder haben sich für ein Buch entschieden, was wir euch jetzt als Hörspiel präsentieren wollen. Es geht um das Buch Frido friert. Frido ist eigentlich ein ganz normal großgewachsener Elch, wie alle anderen Elche auch. Elche erkennt man an ihrem Schaufelgeweih. Nur eines unterscheidet Frido von all seinen Elchfreunden. Frido friert. Immer. Und weil Frido immer friert, zieht er sich am liebsten warm an. Deshalb besitzt er auch so viele Kleider in allen möglichen Farben. Aber Frido will gar nicht frieren und lieber so sein wie alle anderen Elche auch. Also beschließt Frido, etwas gegen das Frieren zu unternehmen.
13: Bestimmt hilft Sport, denke ich mir. Zuerst versuche ich es mit Klimmzügen. Vorsichtshalber ziehe ich nur mein Sportzeug an, damit ich nicht zu sehr ins Schwitzen komme. Puh, ist das anstrengend.
2: Komm schon, Frido, du schaffst das. 1, 2, 3, 4, 5, 6, 7.
15: Aber ins Schwitzen kommt Frido nicht.
13: Dann versuche ich es mit Karate. Es macht mir wirklich großen Spaß. Ich trainiere so viel, dass ich dann den schwarzen Gürtel tragen darf. Und das dürfen nur echte Profis. Brüll, ich friere immer noch.
15: Wenn Sport nicht hilft, dann hilft bestimmt ein heißes Bad, überlegt sich Frido. Er lässt ganz viel warmes Wasser in die Badewanne einlaufen, setzt sich in die Wanne und singt so laut, dass sogar Herr und Frau Eule aufwachen. Normalerweise schlafen die meisten Eulen am Tag und sind lieber in der Nacht wach. Aber heute machen die beiden eine Ausnahme. Bei dem Lärm kann ja keiner schlafen. Und Frido friert immer noch.
13: Brüll, ich friere immer noch. Also ziehe ich mich wieder an und sammle ganz viel Holz, um den Ofen anzufeuern. Nun ist es schon so warm, dass die Igelfamilie aus dem Winter sehr verwacht, weil sie denkt, es sei schon wieder Frühling.
15: Frido aber friert immer noch, obwohl er sogar seinen dicksten Pulli, die Handschuhe, die Geweihstulpen und seine Stiefel angezogen hat.
13: Jetzt bin ich schon sehr verzweifelt. Nicht zu helfen, mir fällt noch nichts mehr ein, was ich noch tun könnte. Aber eine Möglichkeit gibt es noch. Ich meditiere.
16: Hä? Was für Tiere?
13: Ich meditiere.
16: Was ist denn das?
15: Gespannt schaut das Eichhörnchen zu.
13: Ich werde ganz still und konzentriere mich nur auf meinen Atem. Schau einfach zu und wehe, du lachst. Ach Menno, mir ist immer noch kalt.
15: Oh nein, und jetzt wirft der Postbote die Post auch noch in den falschen Briefkasten ein. Diese Postkarte ist doch für Frieda im Ostwald am 21. Baum und nicht für Frido. Sowas Blödes. Es scheint eine eilige und dringende Nachricht zu sein. Und jetzt? Mit der versehentlich falsch eingeworfenen Postkarte in der Tasche und seinem kleinen Freund im Gepäck steigt Frido auf sein Fahrrad und fährt los, um die Post an die richtige Adresse zu liefern. Er möchte so schnell wie möglich ankommen, es ist ja schon spät am Tag. Die Sonne steht schon tief und verbreitet ein schönes Abendrot.
16: Schneller, schneller!
13: Hoffentlich geht das gut.
15: Während Frido mit dem Eichhörnchen und der Post durch den Wald saust, deckt Frieda gerade den Tisch für ihre Tante Lotta und sich. Einmal im Jahr backt Frieda Apfelkuchen aus frischen Äpfeln. Dazu gibt es Apfeltee. Dann treffen sich Frieda und ihre Tante Lotta und reden und lachen gemeinsam bis spät in den Abend. Sie nennen diesen Tag liebevoll den Apple Day. Das ist Englisch und heißt in deutsche Sprache übersetzt Apfeltag. Endlich heil angekommen, stellt sich Frido vor.
13: Hallo, ich bin Frido. Der Postbote hat versehentlich deine Post bei mir eingeworfen. Hier, deine Postkarte.
15: Frido überreicht Frieda die Karte. Erstaunt schauen sich die beiden an.
13: Nanu, Frieda trägt ja auch Kleider. Ob Frieda auch friert?
15: Frieda denkt das gleiche über Frido. So ein Elch ist ihr bisher noch nicht begegnet. Doch plötzlich schaut Frieda gar nicht mehr so fröhlich aus, als sie die Karte liest.
4: Ach, wie schade. Leider kann meine Tante nicht zu einem Apple Day kommen. Willst du nicht bleiben?
15: Fragt sie und schaut Frido fragend an. Frido steigt schon die ganze Zeit der leckere Duft des frisch gebackenen Apfelkuchens in die Nase und freut sich sehr über die Einladung.
13: Oh ja, sehr gerne.
15: Frido und Frieda decken den Tisch. Frido und Frieda sitzen so lange zusammen, bis der Mond aufgegangen ist, trinken Tee, essen fast den ganzen Kuchen auf und reden durcheinander. Und lachen. Und merken dabei überhaupt nicht, wie spät und kalt es schon geworden ist. Jetzt schneit es sogar ein bisschen. Aber na sowas. Frido und Frieda frieren nicht mehr. Das war das Hörspiel Frido friert, nach dem gleichnamigen Buch, das uns mit freundlicher Unterstützung von Josephine Meyer-Hartmann zur Verfügung gestellt wurde.
0: Wir hoffen, es hat euch gefallen. Wir wünschen euch einen schönen Tag.
17: Tschüss!
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0: sind die Vorschulkinder zur Kinderarse barfuß in Eisenach.
1: Unsere Kindergartenzeit ist fast vorbei.
2: Deshalb sagen wir Tschüss. Wir müssen nun leider gehen.
3: Aber wir sehen schon.
4: Wir erzählen euch, was wir am liebsten im Kindergarten gemacht haben. Viel Spaß.
0: Hallo, hier ist Anne. Das ist der Johannisbeerenbaum. Ich esse gerne Johannisbeeren.
5: Ich bin Karl. Ich spiele gerne mit Bauklötzen. Am liebsten baue ich eine Burg.
6: Ich heiße Mick. Mein Lieblingsort ist der Fußballplatz, weil ich sehr gerne Fußball spiele.
7: Hallo, ich heiße Lena und ich mag spielen Teddys und auch Legos. Ich hocke gerne auch und ich rutsche auch gern.
8: Ich heiße Kanvi und ich mag gerne Bügelperlen und Schaukeln.
9: Ich heiße Annika, ich mag Bügelperlen und Schaukeln.
10: Hallo, ich bin Ole und ich spiele gerne Kapplersteine. Ich baue da draußen eine Burg.
11: Hallo, ich bin der Leopold und ich hauke gerne.
12: Es heißt Eva.
13: Hallo, ich bin Violetta und ich spiele gerne mit meinen Freunden und ich male gerne.
0: Das waren die Vorschulkinder
13: der Kinderarche barfuß aus Eisenach.

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Stellen Sie sich vor, ein Sommertag in Deutschland. Die Sonne scheint, Kinder lachen und auf dem Tisch steht eine Portion Spaghetti. Doch Moment mal, das sind keine Nudeln mit Tomatensauce, sondern Eiscreme, weiße Spaghetti, rote Soße, ein Hauch von Parmesan. Nein, das ist das berühmte Spaghetti-Eis. Eine kulinarische Täuschung, die mittlerweile aus deutschen Eisdielen nicht mehr wegzudenken ist. Doch woher kommt dieses ungewöhnliche Dessert, das aussieht wie ein Nudelgericht, aber süß und eisig schmeckt? Mein Name ist Ricardo Wiesner und in diesem Beitrag geht es um die Entstehungsgeschichte des Spaghetti-Eises. Was vielleicht nun einige überraschen wird, die berühmte Eiskreation stammt nicht aus Italien, sondern aus Mannheim. Und der Mann hinter der süßen Illusion heißt Dario Fontanella. Wir schreiben das Jahr 1969. Dario ist damals gerade mal 17 Jahre alt. In den Osterferien besucht er wie so oft seine Eltern in Deutschland. Der Vater betreibt ein kleines Eiscafé in Mannheim, eine Stadt, die nicht gerade als kulinarische Hochburg galt. Und Dario? Der hat eine Idee. Eine Idee, die aus einem ganz anderen Dessert stammt, dem Mont Blanc. Ein französisches Kastaniendessert, das aussieht wie ein kleiner Berg aus Würmchen. Die Inspiration? Statt Esskastanien und Sahne will Dario Vanilleeis nehmen. Und mit einer Spätzlepresse soll das Ganze wie Spaghetti aussehen. Doch als Dario den ersten Versuch startet, kommt aus der Presse nur ein Brei. Keine Spaghetti weit und breit. Erst nach einigem Tüfteln entdeckt er den Trick. Die Presse muss eiskalt sein, schockgefroren, damit das Eis in langen, nudelähnlichen Strängen herauskommt.

900 D-Mark hätte ein Patent damals gekostet. Doch Dario lässt es bleiben. Sein Vater und auch ein Anwalt glauben nicht, dass das Spaghetti-Eis jemals über Deutschland hinaus bekannt wird. Heute weiß man es besser. Spaghetti-Eis ist längst Kult. Nicht nur in Deutschland, auch in vielen anderen Ländern kennt man das verspielte Dessert. Und Dario? Der ist stolz, denn die süße Illusion aus Eis, Erdbeersoße und Schokoraspeln hat ihren Ursprung mitten in Mannheim.

Also, beim nächsten Besuch in der Eisdiele vielleicht mal wieder ein Spaghetti-Eis? Nicht nur lecker, sondern auch ein kleines Stück deutsche Erfindungsgeschichte. Wir sind am Ende dieses leckeren Beitrags angekommen. Ich verabschiede mich und wünsche Ihnen noch einen angenehmen Tag. Mein Name ist Ricardo Wiesner und Sie hören das Wartburg Radio 96,5.

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1: Ein Tipp für alle, die sich für Geschichte und Kunst interessieren. Am Sonntag, den 12. Juli um 15 Uhr, lädt das Thüringer Museum wieder zu Stadt, Gespräch, Kunst ein. Der Ort dafür ist die Eisenacher Predigerkirche. Diesmal geht's um die heilige Elisabeth. Der Titel des Gesprächs ist Elisabeth in Eisenach – Möglichkeiten und Chancen. Im Gespräch sind zwei Männer, die sich in Eisenach gut auskennen. Der Theologe Eberhard Grüneberg und der frühere Landrat des Wartburgkreises Reinhard Krebs. Die beiden reden darüber, wie Elisabeth gelebt hat und wie man heute noch von ihr erzählen kann. Reinhard Krebs ist dafür genau der richtige Gesprächspartner. Er setzt sich schon seit Jahren dafür ein, dass mehr Menschen von Elisabeths Leben und Wirken erfahren. Aber worum geht's bei diesem Thema eigentlich? Elisabeth kam als Königstochter aus Ungarn. Später wurde sie Landgräfin von Thüringen. Den längsten Teil ihres kurzen Lebens hat sie auf der Wartburg und in Eisenach verbracht. Schon 1235 wurde sie heilig gesprochen. Und ihre Spuren sieht man bis heute in unserer Stadt. Sie hat sich um Arme und Kranke gekümmert. Und dieses Vorbild wirkt bis in unsere Zeit. Viele soziale Einrichtungen in Eisenach machen bis heute etwas Ähnliches. Sogar das Eisenacher Hospiz trägt ihren Namen St. Elisabeth. Auch die Predigerkirche selbst hat einiges mit Elisabeth zu tun. Schon um das Jahr 1240 wurde sie ihr und Johannes dem Täufer gewidmet. Heute erinnert man dort mit alten Kunstwerken an sie, aber eben auch mit modernen Formaten wie diesem Gespräch. Die Stadt möchte Elisabeth insgesamt wieder sichtbarer machen. Schon 2020 haben Bischof Ulrich Neimeyer, Landesbischof Friedrich Kramer und die damalige Oberbürgermeisterin Katja Wolf das gemeinsam festgehalten. Geplant ist zum Beispiel auch ein sogenannter Rosenwunderweg, der verschiedene Elisabeth-Orte in Eisenach verbinden soll. Wer am 12. Juli bei der Gesprächsrunde von Eberhard Grüneberg und Reinhard Krebs dabei sein möchte, zahlt den normalen Museumseintritt. 4 Euro, für Erwachsene ermäßigt 2 Euro. Weil es nur begrenzte Plätze gibt, bittet das Museum um eine Anmeldung vorab. Die Nummer dafür lautet 03691 784678. Erreichbar ist das Museum von Mittwoch bis Sonntag jeweils von 10 bis 13 Uhr und von 14 bis 17 Uhr. Und zum Schluss noch ein paar kurze Eckdaten zu den beiden Gästen. Reinhard Krebs wurde 1959 in Weimar geboren und hat Agrarwissenschaften in Halle studiert. Von 2006 bis 2024 war er Landrat des Wartburgkreises. Bis heute engagiert er sich an vielen Stellen, unter anderem in der katholischen Gemeinde St. Elisabeth, der er selbst angehört. Eberhard Grüneberg wurde 1955 geboren. Er hat evangelische Theologie in Jena studiert und war danach als Pfarrer in Thüringen tätig. Ab dem Jahr 2000 hat er das Diakonische Werk Thüringen geleitet und von 2004 bis 2017 war er Vorsitzender der Diakonie Mitteldeutschland. Wenn Sie also Lust haben, mehr über die heilige Elisabeth und ihre Verbindung zu Eisenach zu erfahren, kommen Sie am Sonntag, den 12. Juli um 15 Uhr in die Predigerkirche Eisenach. Anmeldung auch nicht vergessen unter 03691 784678. Das war ein Veranstaltungstipp von Selina Lampe im Wartburg Radio 96,5.

0: Hallo, wir sind Luca, Franz und Elia vom Martin-Luther-Gymnasium. Mögt ihr eigentlich auch so gerne Musik wie wir? Dann wird euch diese Sendung gefallen. Wir werden euch heute verschiedene Musikrichtungen vorstellen.
1: Hallo, ich bin's Luca und ich erzähle euch jetzt was über Rap. Rap ist ein rhythmischer, markanter und meist schneller Sprechgesang in der populären Musik und Teil der Kultur des Hip-Hops. Ein bekannter Rapper ist zum Beispiel Eminem oder Luciano. Viele Rapper schreiben Songs über Liebe, Gangster-Rap oder Trennung.

zu geben und ich nehme. Als Schlager werden allgemein leicht eingängige, instrumental begleitete Gesangsstände der populären Musik mit oft deutschsprachigen Texten bezeichnet. Das Spektrum reicht dabei vom ernsten und sedimentalen Texten bis hin zu fröhlichen und humorvollen. Also ich höre mir natürlich nur welche an, die humorvoll sind. Manche Schlager entwickeln sich zu sogenannten Gassenhauern. Bekannte Schlagersänger oder Sängerinnen sind zum Beispiel Helene Fischer, Matthias Reim oder Andrea Berg. Gassenhauer bedeutet Songs, die ganz viele Menschen mitsingen können.

Popmusik. Mit Popmusik ist Musik gemeint, die den Menschen gut gefällt. Sie ist anders als Rockmusik oder Klassik. Das Wort Pop kommt aus dem Englischen und bedeutet so viel wie beliebt. Bekannte Popmusiker sind zum Beispiel ABBA, Michael Jackson oder Tina Turner. Popmusik entstand Mitte der 1950er Jahre in den USA und in Großbritannien. Popmusik ist oft in den Charts. Die Lieder sind oft kurz, haben eine einfache Struktur. Oftmals werden Refrain und Hooks wiederholt. Und sie sind tanzbar, die Songs.

Sicher kennst du den Begriff klassische Musik, wie zum Beispiel Rock und Pop. Die Klassik reicht von etwa 1730 bis 1830 und löst den Barock ab. Klassische Musik ist ein wichtiger Teil der Musikwelt, denn mit ihren außergewöhnlichen Musikstücken begeistert sie nicht nur die Menschen in der Vergangenheit, auch aktuell feiern die Leute Klassikmusik. Berühmte Komponisten waren Mozart oder Ludwig van Beethoven. Berühmte Opernhäuser sind die Metropolitan Opera, die Wiener Stadtoper und das schönste die Semperoper. Oder berühmte Sänger sind Lisa Larsson oder Juliane Banse.

Jetzt kommen wir zur Rockmusik. Aber was bedeutet Rock überhaupt? Das Wort Rock kommt aus dem Englischen und bedeutet Felsen. Damit ist gemeint, dass Rockmusik eher rau klingt. Rock ist in den 1950er Jahren aus verschiedenen Musikrichtungen entstanden. Berühmte Rockbands sind zum Beispiel The Beatles, Led Zeppelin, The Rolling Stones, Queen, Eagles oder AC/DC. Laut einer Umfrage von 2022 hören 7,15 Millionen Menschen ab 14 Jahren im deutschsprachigen Bereich Rock. Jetzt hören wir Rock and Roll von Led Zeppelin.

Wie geht es denn eigentlich noch lauter? Ja, genau, Metal. Und darum soll es jetzt auch gehen. Diese Musikrichtung gibt es seit den 1970er Jahren. Gitarren und Schlagzeuge sind sehr wichtige Bestandteile des Metals. Metallica ist die einflussreichste Metalband. Eins ihrer Alben ist das erfolgreichste Metal-Album aller Zeiten. Vielleicht kennt ihr ja diesen Song.

Es gibt natürlich noch mehr Musikrichtungen, zum Beispiel Techno, Reggae, Ska. Es vermischen sich manchmal auch Musikrichtungen, aber wir haben jetzt erstmal die wichtigsten genannt. Wir hoffen, wir konnten euch einen guten Überblick geben. Tschüss und auf ein Wiederhören.

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1: 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Wir, das ist die Produktion dieses Formates, das Wartburgradio sowie die lokale Partnerschaft für Demokratie Eisenach-Wuter van Roda. Ich bin für Sie am Mikrofon Gertrud Luise Lakemann, Koordinatorin des Projektes und freue mich, diesen Podcast begleiten zu dürfen. In diesem Podcast sprechen wir über regionalpolitische Strukturen, aktuelle Entwicklungen und Engagementgeschichten aus unserer Region, direkt aus Eisenach und dem Wartburgkreis. Wir wollen diese Strukturen verständlicher und greifbarer machen. Die Menschen hinter den Entscheidungen vorstellen und gemeinsam zu euren Fragen und Anliegen über das Leben in Stadt und Kreis ins Gespräch kommen. Besonders am Herzen liegt uns die Beteiligung von Bürgerinnen und Bürgern. Jeder kann zu den Themen der nächsten Folgen Fragen einreichen. Eine neue Folge wird jeweils am dritten Dienstag des Monats im Wartburgradio ausgestrahlt und ist dort in der Audiothek, auf allen gängigen Podcast-Plattformen sowie unserer Website hörbar. Ob du dich für Politik interessierst, selbst aktiv bist oder ziemlich frustriert oder einfach wissen willst, was unsere Gemeinschaft hier so bewegt oder alles zusammen, hier bist du richtig. Zusammen stärken wir die regionale Identität und zeigen, wie Demokratie im Alltag funktionieren kann, ganz niedrigschwellig. Als Thema der heutigen Folge waren Hintergründe statt Schlagzeilen, Täter, Opfer, Jugend, Schutz und Prävention angekündigt. Aus terminlichen Gründen musste diese Folge leider in den Juli verschoben werden. Das ist sehr schade, aber ich freue mich schon auf dieses spannende Thema und dafür haben wir heute auch was ganz Tolles hier im Podcast. Nämlich hat Joanna Mannel aus dem Wartburgradio 3 Events in unserer Region begleitet. Und wir dürfen da einmal reinhören und Joanna erzählt uns gleich noch ein bisschen was dazu. Das waren zum einen der Ehrentag am 22. Mai in Facher, am 28. Mai in Eisenach und zum Schülerfreiwilligentag am 11. Juni in Eisenach. Ich bin Gertrud Luise Lakemann, Koordinatorin der Partnerschaft für Demokratie Eisenach-Wuter van Roda und darf diesen Podcast begleiten. Hallo Joanna und schön, dass wir uns heute nochmal über deine Erlebnisse bei diesen 3 wunderbaren Veranstaltungen zum Thema Ehrenamt und Engagement, bürgerschaftliches Engagement unterhalten können.
2: Ja, hallo Gertrud, ich freue mich sehr und bedanke mich auch sehr für die Einladung, weil es waren, das kann ich schon mal verraten, 3 wunderbare Veranstaltungen.
1: Und wir hören ja gleich nur in ein paar kurze Ausschnitte zu den Veranstaltungen rein, wen das neugierig macht, wo kann er die denn dann noch finden?
2: Wem das nochmal genauer interessiert, es sind Ausschnitte, die heute jetzt im Podcast kommen und zwar finden Sie alle Sendungen bei uns auf der Homepage im Wartburgradio in der Audiothek.
1: Ich habe ja von den Ehrentag angekündigt oder angeteasert. Der war eigentlich am 23. Mai und die Veranstaltungen wurden ringsherum gespielt. Ehrentag ist, finde ich, so ein bisschen vielleicht sogar ein irreführender Begriff. Kannst du noch mal kurz erzählen, was es mit dem Ehrentag auf sich hatte und warum der am 23. Mai war? Was ist an dem 23. Mai besonders oder warum war der anlässlich des 23. Mai?
2: Ja, am 23. Mai ist der Geburtstag des Grundgesetzes und dieses Jahr wurde das Grundgesetz 77 Jahre jung und das wurde am 22. Mai in Facher auf der Brücke der Einheit gefeiert für den Wartburgkreis. Und was ich nicht vergessen darf, nicht nur der Geburtstag des Grundgesetzes wurde gefeiert, sondern auch die Bedeutung des Ehrenamts für unsere Demokratie.
1: Das klingt richtig spannend, deswegen würde ich sagen, hören wir da dann jetzt einfach mal rein.
2: Jetzt unterhalte ich mich hier mit Katrin Knüpfer, die von der Freiwilligenagentur des Wartburgkreises kommt und die diese Veranstaltung heute, den Ehrentag in Facher auf der Brücke der Einheit, mit organisiert hat. Hallo Katrin.
3: Hallo.
2: Warum habt ihr euch denn für die Brücke der Einheit in Facher entschieden?
3: Dieser symbolträchtige Ort ist für die Schüler auch ein besonderer Ort, weil sie haben ja nicht dieses Stück Geschichte miterlebt in der DDR. Für die ist das alles Neuland. Und wir haben natürlich auch die Schüler eingebunden oder gerade die Schüler eingebunden, damit sie sich auch mit diesem Stück Geschichte auseinandersetzen, auch mit diesen Artikeln reflektieren und für sich dann herausziehen, was hat das Grundgesetz für mich wirklich für eine Bedeutung.
2: Was erwartet denn die Bürger und Bürgerinnen denn noch heute bei dieser Veranstaltung?
3: Natürlich verschiedene Redebeiträge, Grußworte, Meinungen, Geschichten, alles, was eben mit Geschichte und Geschichten zusammenhängt, gerade rund um diese Brücke. Wer die Brücke der Einheit kennt, der weiß einfach, das ist der beste Ort, um so eine Veranstaltung auf die Beine zu stellen. Was Besseres gibt es gar nicht. Da hatten wir so ein Glück, dass die Stadt Fachada da auch mitgezogen hat, dass das Gymnasium mitgezogen hat, dass die Caritas mitgezogen hat. Also wir sind rundum glücklich, dass das heute so ein bunter und fröhlicher Tag geworden ist.
2: Ja. Und wen wollt ihr denn mit der Veranstaltung ansprechen?
3: Natürlich haben wir uns auch auf die Fahnen geschrieben, die jungen Leute zu erreichen, weil das ist eine für uns auch interessante Gruppe fürs Ehrenamt, weil die kennen das meistens nur vom Hörensagen. Es gibt aber doch schon viele, wenn wir in den Schulen sind und fragen, wer engagiert sich denn von euch, da gehen viele Finger nach oben. Da sind wir immer wieder erstaunt. Aber es geht natürlich immer noch ein bisschen mehr. Und dadurch haben wir uns das auf die Fahnen geschrieben, dass wir eben diese jungen Leute erreichen wollen und fürs Ehrenamt entzünden wollen.
2: Wir stehen ja hier auf der Brücke der Einheit und wie du eben gesagt hast, hier sind ja die Artikel des Grundgesetzes nochmal ganz groß dargestellt. Sie sind szenisch dargestellt. Man hat gemalt. Es ist eine ganz wunderbare Stimmung hier auf der Brücke. Bist du auch Pate von einem Artikel? Weil man konnte ja Pate werden.
3: Genau, wir sind Gemeinschaftspaten. Die Freiwilligenagentur Katrin und Katrin. Dann natürlich der Simon Ordner von der Partnerschaft für Demokratie. Und der Kevin Rodig.
2: Und dann musst du uns jetzt verraten, welcher Artikel ist es und warum ist die Auswahl auf den gefallen?
3: Es ist der Artikel 20 und ich würde jetzt einfach mal die Hörer auffordern, mal zu googeln, was der denn besagt. Weil das ist eine ganz spannende Sache. Man stellt immer den Artikel 1 so groß ins Bild, aber dieser Artikel 20, das ist das, was eigentlich das Leben, das Miteinander in einen Rahmen gießt. Und das ist besonders wichtig für uns gewesen.
2: Noch eine wichtige letzte abschließende Frage. Warum ist denn das Ehrenamt so wichtig für die Demokratie, deiner Meinung nach?
3: Demokratie setzt immer unten an. Demokratie muss zwischen den Menschen passieren und nicht von oben verordnet werden. Und Ehrenamt ist wie ein verbindendes Glied, was wirklich die Leute vernetzt, wo man in den Austausch kommt, wo keiner sich allein zurückgesetzt fühlt, wo die Leute wirklich miteinander Dinge machen. Und das ist das Wichtigste. Man kann natürlich zu Hause sitzen und nörgeln, aber selber anpacken, selber sich für Sachen einsetzen, selber Dinge auf die Beine zu bringen, das liegt immer in der Hand von uns allen.
4: Ja, unser Landrat Michael Brotführer hat es aus terminlichen Gründen leider nicht zum Ehrentag nach Fachada auf die Brücke der Einheit geschafft. Aber er hat liebe Grußworte dagelassen und natürlich hat auch er sich als Grundgesetzpate für einen Artikel entschieden. Und zwar für Artikel 1 des Grundgesetzes, die Würde des Menschen ist unantastbar. Und ein ganz wichtiges Anliegen des Ehrentages war es, das Grundgesetz sichtbar und lebendig zu machen durch sogenannte Kunstaktionen. Das heißt, man hat diese Grundgesetze entweder szenisch oder visuell dargestellt.
2: Wie heißt du mit Vornamen?
5: Max.
2: Wo kommst du her?
5: Hier aus Fachada.
2: Gehst du aufs Gymnasium Fachada?
5: Ja, 11. Klasse.
2: Und zwar sind wir heute auf der Brücke der Einheit zum Ehrentag und auf der Brücke sind die Grundgesetze dargestellt. Das heißt, wir haben Bauzäune mit riesengroßen Bannern, wo die alle nochmal schriftlich groß verfasst sind. Und du hast sozusagen eine Zeichnung für Artikel 1 des Grundgesetzes angefertigt.
5: Also wir haben oben in der Mitte, ganz oben, haben wir die Deutschlandflagge in ganz groß, weil ich finde, die Deutschlandflagge steht in erster Linie für Einheit und ist auch für uns alle zusammen. Quasi als Schutzschild haben wir das so gemacht. Unten drunter haben wir dann mehrere Personen. Wir haben eine deutsche Frau, wir haben einen Moslem, einen Juden und einen Dunkelhäutigen. Das ist ja das Symbol der Einheit. Links und rechts daneben haben wir noch eine Waage für die Gerechtigkeit. Eine Taube für den Frieden haben wir noch gemalt drauf. Oben links dann. Und unten links haben wir dann noch den Artikel, also eins halt quasi. Das Paragrafenzeichen mit eins dahinter.
2: Und warum hast du dich für dieses Bild in der Art und Weise entschieden? Also was auf jeden Fall, was ich raushöre, dass auch die Menschen, die drauf dargestellt sind, ganz unter dem Motto Vielfalt tut gut, gezeichnet sind. Warum die Taube zum Beispiel?
5: Weil wir hatten da verschiedene Aufgabentypen von unserem Kunstlehrer bekommen. Und wir hatten halt Vielfalt, Gerechtigkeit und Frieden, die eingebracht werden mussten, das Bild. Und da habe ich mir gedacht, eine Taube steht ja auch zum Beispiel für Frieden, eine Friedenstaube. Und dann haben wir die drauf gemalt. Und ich habe mich für Artikel 1 entschieden, weil, ja, also ich finde, das ist der wichtigste Artikel im Grundgesetz, ist ja auch der erste. Und der beschreibt ja auch quasi die Fortsetzung des Grundgesetzes, wie das weiterläuft.
2: Genau, wir feiern ja auch 77 Jahre Grundgesetz. Und wie zeigt sich denn bei euch die Demokratie im Schulalltag?
5: Also wir haben ja zum Beispiel auch Sozialkundeunterricht, Politikunterricht und so weiter und so fort. Und Ja, da besprechen wir auch ganz viele demokratische Themen. Und ja, also an sich, dass wir das auch viel immer durchsprechen. Wir haben ja auch viele Leute mit Migrationshintergrund in der Klasse. Und das finde ich auch extrem wichtig, dass wir das alles gleich einbeziehen und darüber reden, über das System hier in Deutschland.
2: Vielen, vielen Dank für das Gespräch.
4: Am Ehrentag, bei dem wir nicht nur den Geburtstag des Grundgesetzes gefeiert haben, sondern auch die Bedeutung des Ehrenamtes für unsere Demokratie gewürdigt haben, waren zwei Schulen maßgeblich an der festlichen Gestaltung des Tages beteiligt. Zum einen das Gymnasium in Facha und zum anderen die Regelschule in Unterbreitzbach. Da mir die Schulleiterin des Gymnasiums Facha am Ehrentag leider entwischt ist, habe ich sie mir ans Telefon geholt, um mit ihr über den Ehrentag in Facha zu sprechen. Hallo Frau Dittmar.
6: Guten Tag.
4: Sie haben ja mit zwei, ich will es mal nennen, großen Ideen maßgeblich den Tag gestaltet. Das ist zum einen der szenischen Gestaltung rund um das Grundgesetz und zum anderen mit diesem Projektchor. Wir fangen mal mit dem Projektchor an. Wie entstand denn die Idee für den Projektchor?
6: Als wir zusammengesessen haben, haben wir überlegt, was kann die Schule jetzt für diesen Tag leisten? Und wir haben auch überlegt, welche Schüler, welche Altersstufen nehmen wir dort mit hin? Also es muss ja auch ein bisschen Wissen über das Grundgesetz schon vorhanden sein, damit sie sich einbringen können. Und da kam die Idee, unsere Schüler der Klassenstufe 11 dort einzubeziehen, also im Speziellen die Musikschüler und auch die Kunstschüler, denn die spielen auch eine ganz besondere Rolle. Mhm. Projektchor bedeutete für uns, wir bringen viele Schüler zusammen, Schüler aus unserem Gymnasium, Schüler aus der Regelschule in Unterbreitzbach und natürlich auch Besucher auf der Brücke, die Noten bekommen, die Texte bekommen und die dann spezielle Lieder, die etwas mit der deutschen Geschichte zu tun haben, unter anderem eben auch die deutsche Nationalhymne, gemeinsam singen. Und das ist uns, glaube ich, ganz gut gelungen.
4: Wie kamen denn die Schülerinnen und Schüler auf die Ideen zur szenischen Gestaltung rund um das Grundgesetz?
6: Das waren unsere Zehner. Wir haben ein Unterrichtsfach Darstellen und Gestalten. Und wie gesagt, wir mussten ja erst mal überlegen, wie bringen wir die Schüler überhaupt in diesen Bereich hinein. Und Darstellen und Gestalten, das ist ein sehr freies Unterrichtsfach für unsere Jugendlichen, wo man selbst Gedanken einbringen kann, wo man selbst Stücke schreiben kann. Und deshalb haben wir 12 Artikel des Grundgesetzes zur Verfügung gestellt. Die Jugendlichen durften sich aussuchen, zu welchen Artikeln sie szenerisch gestalten wollten. Und das haben wir natürlich im Unterricht entsprechend vorbereitet und auch ausprobiert. Und jetzt kommt das Spezielle, nämlich genau vor diesen Artikeln, die sie sich ausgewählt hatten, und vor diesen Wänden, die auch von Schülern unseres Kunstkurses bravourös gestaltet worden sind. Also das war eine künstlerische Leistung in kurzer Zeit. Da bin ich ganz stolz auf unsere Schüler.
4: Warum ist denn Ihrer Meinung nach ehrenamtliches Engagement gerade für junge Menschen und unsere Demokratie so wichtig?
6: Das ist ganz, ganz wichtig heutzutage. Alleine in der Zeit, in der wir leben, mit vielen Konflikten, die weltweit sind, aber auch ja im Land immer wieder eine Rolle spielen, ist es wichtig, unseren jungen Leuten diese Werte zu vermitteln. Und wir legen da ganz großen Wert darauf, dass das geschieht. Wir haben zum Beispiel an einer Weiterbildungsveranstaltung teilgenommen zum Thema Verfassungsviertelstunde, die ja in Thüringen jetzt eine Rolle spielen soll und wo wir gesagt haben, da machen wir unbedingt mit. Also es wird ab nächstem Schuljahr eine Viertelstunde im Unterricht geben, wöchentlich, wo man über Demokratie, Respekt, Mitbestimmung reden muss und kann und wo die Schüler selbst ihre Schwerpunkte auch setzen, um in der Gesellschaft zu bestehen, um selbst zu zeigen, ich möchte etwas weiterentwickeln.
4: Wie vermittelt denn Ihre Schule Werte wie Demokratie, Respekt, was Sie eben schon erwähnt haben, und Mitbestimmung im schulischen Alltag?
6: Unsere Schüler haben Mitbestimmungsrecht auf alle Fälle. Wir haben ein Schülerparlament. Mhm. Das ist auch ein Novum, wo aus jeder Klasse Mitglieder dabei sind und die das Recht haben, mitzubestimmen. Da geht es um die Raumgestaltung, da geht es um Veranstaltungen, da geht es um Wandertage, wo Schüler sich beteiligen, wo sie selbst also sagen können, das macht uns Spaß, das hätten wir gerne. Oder verschiedene andere Projekte, die wir bei uns im Haus durchführen, wo die Schüler eben Mitspracherecht haben. Das ist ganz wichtig. Ja. Respekt und Demokratie spielt eine Rolle. Das war auch zum Ehrenamtstag ein wichtiger Punkt in meinen Augen. Dort haben 27 Schüler der Klassenstufen 9 ihr Zertifikat überreicht bekommen. Die haben nämlich mitgearbeitet beim Projekt Jung trifft Alt. Das heißt, die sind 10 Wochen lang einen Nachmittag in Pflegeheime gegangen, Philippsthal, Dorndorf und Geiser, das dürfen sie sich aussuchen, und arbeiten dort ehrenamtlich für 2 Stunden mit den Bewohnern. Sie lesen vor, sie gehen spazieren, sie tanzen, sie singen, sie backen, sie kochen, also auf die unterschiedlichste Art und Weise arbeiten sie dort mit den Bewohnern zusammen. Und wir haben auch ganz viele Schüler, die nach dem Projekt gesagt haben, das hat uns so gut gefallen. Das war zwar stressig für uns, uns auf die emotionale Ebene da zu begeben und eben auch wirklich mit Krankheit und Alter umzugehen. Aber auf der anderen Seite im Nachgang gesagt haben, wir würden das gerne verlängern wollen. Also das ist gut ab.
4: Ja, also wenn das noch einen nachhaltigen Effekt hat auch. Ne?
6: Richtig.
4: Und das ist wirklich toll. Mhm. Ja, wunderbar, Frau Dittmar, dann bedanke ich mich. Von der Direktorin des Gymnasiums Pfarrer haben wir ja nun schon viel von dem Projektchor gehört, der extra für diesen Ehrentag zustande gekommen ist. Und nun wollen wir ihn natürlich auch mal hören.

0: Am 22. Mai fand der Ehrentag des Wartburgkreises in Fachar statt. Ich war für Sie an diesem Tag vor Ort.
1: Wir stehen immer noch auf der Brücke der Einheit und wir feiern das Grundgesetz, würdigen das Ehrenamt und warum Ehrenamt gerade so wichtig ist für die Demokratie. Jetzt habe ich bei mir Nils Lange, Geschäftsführer der Thüringer Ehrenamtsstiftung. Hallo, Herr Lange.
2: Hallo.
1: Welche Rolle spielt denn das ehrenamtliche Engagement aus Ihrer Sicht für eine lebendige und widerstandsfähige Demokratie?
2: Ehrenamt und bürgerschaftliches Engagement schaffen für die Menschen ein Selbstwirksamkeitserlebnis. Und damit konterkariert es eben den Narrativ der Populisten, der Gegner der Demokratie, die immer sagen, man kann ja nichts machen. Wenn ich mich engagiere, weiß ich kann was machen, ich fühle es. Und damit ist Engagement auch so eine Art Resilienz gegen das Austrocknen der Demokratie.
1: Das Grundgesetz garantiert ja Freiheit und Mitbestimmung. Wie erleben Sie denn diese Werte konkret im Ehrenamt in Thüringen?
2: Ja, man erlebt es natürlich ganz besonders da, weil dies eben die Menschen sind, die die Freiheit in Anspruch nehmen und die sich engagieren und die sagen, ja, genau das will ich hier tun. Also insofern ist Ehrenamt immer ein besonders gutes Biotop dafür.
1: Was braucht es denn heutzutage, damit sich gerade junge Menschen, die ja doch unsere Zukunft sind, dauerhaft für Demokratie und auch für das Gemeinwohl engagieren und einsetzen?
2: Ja, man muss natürlich dafür sorgen, dass sie andocken können. Man muss ein bisschen mit alten Strukturen aufräumen. Wir haben das vorhin gehört, es ist tatsächlich die Altersgruppe mit der höchsten Engagementquote. Aber die wollen halt nicht unbedingt sich an ihren Amt ans Bein binden. Nicht? Die wollen sich engagieren, die wollen was tun für ein bestimmtes Thema. Wir stellen uns mit der Förderung im Freistaat Thüringen auch darauf ein, dass wir eben nicht nur Organisationen mit einem Freistellungsbescheid fördern können, sondern eben auch lockere Zusammenschlüsse, die dann sich eine Gemeinwohlbescheinigung irgendwo von Zeugen sozusagen aus der Kommune holen können. Aber wir fördern eben dann auch Projekte, die getragen werden von freien Zusammenschlüssen. Und das ist das, was Jugendliche einfach viel eher und spontaner machen, als sich irgendwo in einen Verein zu begeben und da Vorstand oder Kassierer zu werden.
1: Für welchen Artikel des Grundgesetzes haben Sie sich denn entschieden? Denn man konnte ja auch Pate sozusagen werden. Und warum?
2: Also für mich war, weil ich wusste, dass die beliebtesten Artikel wahrscheinlich alle schon vergeben sind, habe ich mir den interessanten Artikel 14 Absatz 2 rausgesucht, wo steht Eigentum verpflichtet. Weil wir eben auch in der Förderung und in dem, was wir treiben, dafür sorgen und auch besonders wertschätzen, wenn Unternehmer sich engagieren. Wenn Unternehmen sich engagieren fürs Ehrenamt, wenn sie Vereine unterstützen, wenn sie ihre Mitarbeiterinnen und Mitarbeiter freistellen für Engagement. Diese Möglichkeit haben sie und sie sind eben nun mal die Eigentümer. Und deswegen fand ich Eigentum verpflichtet, in diesem Fall moralisch, eigentlich einen ganz, ganz spannenden Artikel für das Thema Ehrenamt.
1: Vielen Dank, Herr Lange.
0: Parallel zur inhaltlichen Auseinandersetzung mit dem Grundgesetz stand am Ehrentag die Würdigung des Ehrenamts im Mittelpunkt, besonders des jungen Engagements. Denn ungefähr 2/3 der Jugendlichen engagieren sich ehrenamtlich. Ein zentraler Programmpunkt war dabei die Ehrung von Schülerinnen und Schülern, die sich im Projekt Jung trifft Alt engagieren. Insgesamt 27 Schülerinnen und Schüler haben 10 Wochen lang jede Woche in Alten- und Pflegeheimen verbracht. Sie waren unter anderem in der Tagespflege Wohnquartier am Storchenturm in Fachar, dem Haus Kreuzberg in Philippsthal und im Seniorenpark Palais in Dorndorf im Einsatz. Sie haben Zeit verschenkt, zugehört, geredet und Begegnungen geschaffen. Dieses besondere Ehrenamt wurde am Ehrentag gewürdigt. Denn ihr Einsatz zeigt, gesellschaftlicher Zusammenhalt beginnt oft ganz einfach. Mit Aufmerksamkeit, Zeit und einem offenen Miteinander.
3: Ganz viele von uns hier kriegen eine Ehrenurkunde für ihre Dienste. Alt trifft jung im Altenheim.
1: Wie war das für euch oder warum habt ihr an diesem Projekt Jung trifft alt teilgenommen?
3: Also ich finde das sehr interessant, generell mit älteren Menschen zu arbeiten und auch wenn die dann Geschichten erzählen und so. Und ich mag sehr so soziale Sachen und will auch so einen Beruf anstreben irgendwann. Deswegen fand ich den Einblick mal als Pfleger ganz toll.
4: Ich weiß dann einfach, dass manche alte Leute relativ allein sind. Also ich will, dass die dann noch ein bisschen Kontakt zu anderen Menschen haben. Das war der Hauptgrund, ja.
1: Was habt ihr denn von den älteren Menschen gelernt?
3: Also wir haben auf jeden Fall Sachen gelernt aus der Geschichte zum Beispiel und auch generell so moralische Werte wie zum Beispiel keine Menschen verurteilen und so weiter.
1: Was hast du mitgenommen aus deiner Zeit?
4: Ja, würde ich auf jeden Fall auch sagen, wir waren auch in der gleichen Etage, also wir haben mit den gleichen Leuten immer geredet und es war auf jeden Fall auch so, dass die uns immer was über ihre Familie und so erzählt haben. Und es war auch ganz interessant zu sehen, wie deren Tagesablauf und so war.
1: Wir sind jetzt am Ende der Veranstaltung angekommen, hier beim Ehrentag auf der Brücke der Einheit in Facher. Und ich habe jetzt noch mal Katrin Knüpfer neben mir stehen und ich frage sie jetzt einfach mal, wie zufrieden warst du mit der Veranstaltung? Ja, hat sie dir gefallen?
5: Es war bunt, es war ein Wirbel, ein Untereinander mit ins Gespräch kommen, ein Austausch. Diese szenischen Darstellungen, die Schüler haben sich so mit diesen Artikeln auseinandergesetzt, dass wir wirklich davor standen und waren verblüfft, wie intensiv das Ganze war. Also wir waren sowas von positiv überrascht und können es immer noch gar nicht so richtig fassen, wie toll das war.
1: Ja, ich glaube, das muss erstmal so ein bisschen sacken, so eine Veranstaltung. Und gab es denn für dich so ein besonderes Highlight?
5: Also ich stand eben bei den Mädels, die den Artikel 6 Ehe, Familie und Kinder szenisch umgesetzt hatten. Und es war wirklich sehr bewegend, weil die haben das wirklich so dargestellt, wie es im wahren Leben manchmal zugeht. Im ersten Moment war ich ein bisschen schockiert, aber sie haben recht. Man muss ja wirklich diesen Artikel verinnerlichen, verstehen, und das kann man erst durch so eine Art Auseinandersetzung mit dem Artikel und weiß dann erstmal, was das im Ganzen bedeutet, gerade für Familien, die besonderen Schutz brauchen und so weiter und so fort. Natürlich waren auch ganz tolle Grußworte dabei oder die Frau Hörschelmann mit ihrer Geschichte, das war natürlich auch eine Sache, die nicht zu toppen war.
1: Es war eine besondere Rede von Frau Hörschelmann, sie ist Direktorin der Regelschulen in Unterbreitsbach, ne?
5: Ganz genau.
1: Du hast ja gerade so schön davon erzählt, von dem Artikel 6, Ehe, Familie und Kinder. Und ich würde sagen, wir hören da jetzt einfach mal rein. Vielen Dank, Katrin.
5: Danke auch.
6: Wollen Sie mir gerade sagen, dass ich einfach nach Hause gehen soll, ohne meine Tochter zu sehen? Das ist mein Kind, Larissa, nicht nur irgendein Fall in Ihrer Akte.
7: Ich weiß, dass das wehtut, Marc, aber es ist meine Aufgabe, das Kindeswohl zu prüfen. Und das Gesetz gibt uns den Rahmen dafür vor.
6: Das Gesetz? Reden Sie über Artikel 6. Ehe und Familie stehen unter besonderem Schutz der staatlichen Ordnung. Da steht es. Schwarz auf weiß. Das ist mein Recht als Vater.
7: Aber es ist doch noch so viel mehr als das. Artikel 6 verbietet uns, ohne triftigen Grund in die Familie einzugreifen. Aber es sagt auch, dass es eure elterliche Pflicht ist, das Kind zu erziehen und zu pflegen. Und dem kommen sie gerade nicht nach. Sie sind mitten in einer Scheidung.
6: Genau. Es ist meine Pflicht als Vater, und dieser möchte ich auch nachkommen. Also warum fühlt es sich an, als müsste ich das Gesetz anbetteln, ein Vater für mein Kind zu sein?
7: Weil das alles zweischneidig ist, okay? Zum einen müssen wir die Familie vor äußeren Einflüssen schützen, aber das Kindeswohl muss dabei auch noch an erster Stelle stehen. Und zum zweiten müssen wir auch die Freiheit der Eltern schützen, aber das Kind, das gerät zwar gerade zwischen ihre Fronten, okay? Und da dürfen wir nicht die Augen verschließen, da müssen wir handeln.
6: Das ist mir alles bewusst, aber ich möchte einfach nur meine Familie bewahren, ohne dass die Bürokratie sie zerstört.
7: Das ist mir schon klar. Und versteht doch, jeder braucht Wurzeln. Und indem wir heute eingreifen, bewahren wir euch davor, dass eure Ehe komplett zerbricht. Und morgen, da werdet ihr wieder glücklich und vor allem stabil sein, okay? Das verspricht unser Gesetz.
6: Wann darf ich Sie wiedersehen?
7: Hier, dein nächster Termin für die begleitenden Treffen.
6: Besonderer Schutz. Das will ich wohl hoffen.
7: Das gilt für jeden.
1: Das waren Livia und Jana vom Gymnasium Facher, richtig? Genau, und zwar haben sie eine szenische Darstellung hier dargestellt zum Artikel 6, Ehe, Familie und Kinder. Heute zum Ehrentag auf der Brücke der Einheit in Facher. Warum habt ihr euch jetzt gerade für Artikel 6 entschieden, das szenisch darzustellen?
7: Ich persönlich wollte Artikel 6, weil die Familie für mich persönlich auch das Beste ist. Und ich glaube an eine starke Ehe und dass die Kinder nie außer Augen verloren werden dürfen. Und das wollte ich persönlich einbringen.
6: Ich fand es auch sehr wichtig, dass wir diesen Artikel nehmen, weil mir ist der Schutz von Kindern äußerst wichtig. Und wenn das dann in einer Scheidung so passiert, dass Elternteile sich streiten und das Kind dann Schaden zugefügt wird, dann müsste man dafür sorgen, dass das Kind vom Staat geschützt wird, auch und vielleicht wie beim Jugendamt dann weggebracht wird in eine schützende Umgebung, ohne halt Streitigkeiten, dass das Kind weiterhin normal aufwachsen kann, ohne Probleme.
1: Ich sehe schon, habt ihr wirklich sehr mit dem Thema auseinandergesetzt. Ich bedanke mich bei euch.
8: Joanna, du hast ja die Darstellungen zu den Artikeln des Grundgesetzes von den Schülern und Schülerinnen des Gymnasiums sehen können. Was ist dir denn am allermeisten von diesem Tag im Gedächtnis geblieben?
1: Ja, also diese szenischen Darstellungen, da hat mich besonders berührt, wie tiefgründig sich die Schülerinnen und Schüler mit den Themen auseinandergesetzt haben. Und was ich ganz besonders toll fand, war dieses Projekt Jung trifft Alt,
0: Und zwar sind da ja die Schüler in verschiedene Altenheime gegangen und haben sich dort mit den älteren Menschen unterhalten, Spiele gespielt, vorgelesen. Und das Schöne bei diesem Projekt ist jetzt wirklich so, dass das Ganze auch einen nachhaltigen Effekt hatte. Das heißt, es gibt Schüler, die gehen jetzt nach wie vor in die Altenheime und treffen sich mit diesen älteren Menschen, weil sie einfach beide gesagt haben, man lernt einfach was voneinander. Jung lernt von alt und alt lernt von jung. Und das hat mich einfach so besonders berührt.
8: Ja, vor allen Dingen das Wort oder der, wir haben ja auch schon eine Folge dazu aufgenommen zum Thema Generationendialog. Da wurde ja auch darüber gesprochen, wie man das, also da Hemmschwellen auch wieder abbauen kann und da mehr Begegnung stattfindet, gerade weil ja viele Jugendliche, auch ihre Großkinder und Jugendliche jetzt gar nicht irgendwie mit Großeltern in so einem nahen Kontakt aufwachsen. Und ja, ich finde, das ist auch ein ganz tolles Projekt und insgesamt hat das auch alles, zeigt das ja auch alles sehr, wie sehr Engagement und Ehrenamt auch am Ende dann im Kontext mit den szenischen Darstellen am Ende mit unserer Demokratie verbunden ist und wie sehr das zusammenträgt und auch dieser gesellschaftliche Zusammenhalt über die Generationen hinweg. Und ja, gerade so diese Begegnung zwischen Jung und Alt, die erleben wir jetzt auch nochmal in dem nächsten Abschnitt beim Ehrentag in Eisenach. Der war ja einfach von der Konzeption ein bisschen inhaltlich anders ausgestaltet. Es gab eine Veranstaltung im Nachbarschaftszentrum in Eisenach und da sind ganz viele unterschiedlich Engagierte zusammengekommen und häufig treffen sich auch Senioren im Nachbarschaftszentrum und machen mit denen auch mit Kindern ganz viel zusammen.
0: Ja, richtig.
8: Dann hören wir da jetzt mal rein.
0: Ja, und vielleicht fördert ja auch dieses Zusammentreffen von Jung und Alt einfach, dass die Leute mehr Verständnis vielleicht für die andere Generation haben. Um mehr über den Ehrentag in Eisenach zu erfahren, habe ich als erstes mit Heike Apel-Spengler, Koordinatorin der Freiwilligenagentur, gesprochen.
9: Was ist denn überhaupt der Ehrentag und warum feiern wir ihn?
10: Ja, hallo, tatsächlich. Das ist in diesem Jahr das erste Mal. Unser lieber Herr Steinmeier hat dazu aufgerufen, sich daran zu beteiligen, sich zu engagieren, zu zeigen, was kann man alles im Ehrenamt machen am Tag des Grundgesetzes. Darauf beruft es sich eigentlich. Und es gab dann nicht nur diesen Tag am 23. Mai, sondern wir haben gleich eine ganze Woche gemacht und es passiert ja ganz viel Ehrenamt an den unterschiedlichsten Stellen. Und deswegen haben wir heute gesagt, wir machen unseren Ehrentag hier im Nachbarschaftszentrum und haben einfach ganz viele Leute eingeladen, die mit Ehrenamt zu tun haben.
9: Wie hat denn jetzt die Veranstaltung ausgesehen? Das heißt, welche Vereine, Initiativen haben sich denn vorgestellt? Kannst du da mal uns so einen kurzen Überblick geben?
10: Genau, das kann ich gerne tun. Wir haben gesagt, das erste Mal, wir fangen mal klein und fein an in unserem Nachbarschaftszentrum, wo sowieso sehr viel Ehrenamt bewegt, wo Ehrenamtliche im Einsatz sind. Wir haben heute zum Beispiel die Medienmentoren vorgestellt. Wir haben ein Projekt, ein Lesebildungsangebot. Und zwar sind da drei Ehrenamtliche, die mit Jugendlichen von der 1. bis zur 9. Klasse ganz viele tolle gemeinsame Sachen machen. Wir haben die Landfrauen, die Caritas da, den Seniorenbeirat und ja, das Wartburgradio auch. Da sind wir auch ganz dankbar darüber. Wen haben wir denn noch alles da? Wir haben heute so viel Ehrenamt. Demokratie Leben ist hier mit vor Ort. Und wir haben auch viele Gäste, zum Beispiel auch der eine Weltladen, wo auch sich viele, viele Menschen ehrenamtlich engagieren. Und wir freuen uns sehr, dass so viele gekommen sind. Wir hatten zum Beispiel auch das Café Auszeit heute hier. Ist auch eine Initiative mit ehrenamtlichen Menschen. Und ja, wir vernetzen uns gut miteinander. Und ich als Koordinatorin der Freiwilligenagentur habe natürlich auch unsere Datenbank vorgestellt, die jetzt ganz bald an den Start geht. Aber dafür brauche ich natürlich auch noch Gesuche.
9: Die Datenbank wurde ja heute vorgestellt. Wie heißt die und wie stelle ich mir das vor, wie das funktioniert?
10: Also das ist die Freinet Datenbank. Das ist eine Plattform, wo schon ganz viele Thüringer Freiwilligenagenturen damit arbeiten. Zum einen ist es für uns eine Datenbank, wo wir unsere Ehrenamtlichen einspeisen sozusagen. Aber zum anderen können auch Gesuche eingestellt werden. Ich sage jetzt zum Beispiel mal, das Tierheim sucht jemanden, der sich um die Katzen und Hunde kümmert. Oder die Medienmentoren suchen neue Mitstreiter. Der Laden sucht neue Mitstreiter. Und die Gesuche nehme ich auf. Wir stellen sie ein. Und dann gibt es so einen ganz tollen Button, der sich Matching-Button nennt. Und dann findet man vielleicht schon gleich den Ehrenamtlichen, der sich engagieren will, gleich zum richtigen Gesuch. Und es ist eine enorme Arbeitserleichterung. Und wir sind jetzt gerade im Aufbau. Die Datenbank muss noch befüllt werden. Wir suchen jetzt, wie gesagt, noch Gesuche. Und dann wird sie zeitnah an den Start gehen. Man kann ganz normal dann auf www.freinet.de darauf zugreifen und kann zum Beispiel von zu Hause auf der Couch ein richtiges Ehrenamt finden.
9: Und in welchen Bereichen werden denn in Eisenach gerade aktuell besonders dringend Ehrenamtliche gesucht? Also wo ist denn die Not am größten?
10: Ja, ich sag mal, wir haben eigentlich unterschiedliche Anfragen. Es ist natürlich die Besuchsdienste älterer Menschen in Pflegeheimen, aber auch die Nachbarschaftshilfe ist ein großes Thema. Und im sozialen Bereich ist immer Engagement an Nummer eins. Viele, viele Vereine haben, sage ich mal, überaltete Vorstände, die suchen dringend Mitglieder. Also es ist in allen Bereichen, auch das Tierheim, also im Natur, im Tierschutz. Also es sind so, ja, man kann sich eigentlich enorm viel engagieren in unterschiedlichen Bereichen und man kann das machen, was einem Spaß macht.
9: Wie wichtig ist denn deiner Meinung nach das ehrenamtliche Engagement für die Gesellschaft und aber auch für die Demokratie?
10: Ja, das muss ich sagen, ist für mich ein ganz bedeutendes Ehrenamt, gerade auch in der Demokratie. Und ich denke, das ist unabdingbar. Ich kann nur Menschen ja dazu auffordern, sich zu engagieren, auch mal Kante zu zeigen, Flagge zu zeigen. Und ich glaube, in dieser Zeit ist es ganz, ganz wichtig, dass diese Menschen zusammenrücken, die sich da engagieren. Und ich kann nur alle aufrufen, sich wirklich für unsere Demokratie einzusetzen.
9: Vielen, vielen Dank, Heike, für die wunderbare Veranstaltung und das Interview.
10: Vielen herzlichen Dank.
0: Unter dem Motto "Kennst du dein Ehrenamt in Eisenach?" feierte die Stadt am 28. Mai den Ehrentag. Ich habe die Veranstaltung begleitet und Stimmen vor Ort eingefangen.
9: So, ich stehe noch im Nachbarschaftszentrum und jetzt habe ich mir die Gabi geschnappt, denn die Gabi ist auch hier ehrenamtlich tätig. Gabi, kannst du vielleicht kurz sagen, was du so machst im Nachbarschaftszentrum und wie oft du hier bist?
11: Ja, also ich bin meistens zweimal die Woche hier, immer nicht alleine. Wir sind das meistens immer zu zweit, dass wir hier helfen. Hier wird Kaffee gekocht, hier kommen so viele Gruppen, jeden Tag ist was los bei uns. Also jeden Tag, immer Montag bis Freitag sind wir offiziell hier ist offen. Wir haben hier Öffnungszeiten, die auch immer draußen dran stehen. Und ich bin meistens Montag, Donnerstag da mit der Kollegin.
9: Was sind das für Gruppen, die sich hier treffen?
11: Zum Teil Selbsthilfegruppen. Wir haben
12: der Weiße Ring.
9: Genau, wir haben hier noch die junge Kollegin dabei. Du heißt wie?
12: Monique.
9: Die Monique, genau. Also der Weiße Ring kommt noch. Was fällt euch noch ein?
12: Demenzgruppen, so Strickgruppen.
9: Oh, cool.
12: Ich werde zum Beispiel geholt, wenn es viel ist wie heute, dann darf ich mitarbeiten.
9: Das heißt also, ihr habt ja schon eine ganz wichtige Position. Man könnte ja sagen, ohne euch könnte doch das Nachbarschaftszentrum auch gar nicht existieren. Oder übertreibe ich da?
11: Ja, doch, würde ich auch so sagen. Das stimmt. Ja, wenn wir wirklich nicht da wären, das haben wir ja damals gemerkt, als die Corona-Zeit war. Wir mussten ja leider schließen. Also es hat alles sehr, sehr, sehr bedauert. Also wir haben ja auch viele besucht in der Zeit, damit überhaupt hier Kontakt also da bleibt. Ne? Aber wie gesagt, wenn wir nicht mehr wären, also es wäre eigentlich eine kleine Katastrophe, kann ich wirklich sagen.
9: Ja, das wäre jetzt meine Frage. Ganz oft kommen ja auch wahrscheinlich ältere Menschen hierher. Wie wichtig ist denn für ältere Menschen der Kontakt zu anderen Menschen?
11: Sehr wichtig, sehr wichtig. Die freuen sich, auch wenn jetzt einer mal nicht kommt oder krank wird, oh, wo ist er denn heute? Und doch, das ist wirklich wichtig. Und wenn mal was ausfällt oder wir müssen mal aus irgendeinem Grund zumachen, das ist wirklich eine kleine Katastrophe für die Leute, muss ich wirklich sagen. Viele sind alleine und sind dann froh, wenn sie hier diesen Anlaufpunkt haben.
9: Also kämpft ihr auch so ein bisschen, man könnte sagen, gegen die Vereinsamung?
11: Ja, doch, doch, das kann man schon so sagen.
9: Der älteren Leute an.
12: Das ist der Hauptgrund eigentlich, ja. Und was die Omis, also unsere Lese-Omis und die anderen Omis hier leisten, das ist der absolute Wahnsinn.
9: Was machen die Lese-Omis? Wer den Begriff jetzt noch nicht kennt, was machen die?
12: Wir haben einen Buchclub, in dem bin ich auch Mitglied, durch meinen Sohn. Und eine Lese-Omi sitzt da drüben, die mit der Brille auf dem Kopf.
9: Ja, okay.
12: Und da war vorhin noch eine Kollegin da. Also die machen für Kinder, 1. bis 9. Klasse, machen wir lesen zusammen, wir machen Spiele zusammen. Manchmal gehen wir raus zusammen, je nachdem, wie viel es sind. Und es sind ausländische Kinder und deutsche Kinder, alles gemischt. Mhm. Und wir üben mit den kleinen Kindern zum Beispiel direkt auch das Lesen und sowas.
9: Also ihr unterstützt schon auf vielen Ebenen und man kann auch sagen, im Nachbarschaftszentrum ist wirklich jeder willkommen. Also wer nachmittags hier mal vorbeikommen will in die Goethestraße 10 hier in Eisenach, kann vorbeikommen, kann spielen, man findet einfach Gleichgesinnte, man kann sich unterhalten. Und es ist egal, welche Nationalität, egal wie alt, hier gibt es einfach wunderbare, nette Menschen und die kochen auch noch richtig gut Kaffee, oder?
11: Ja, doch, das wird auch immer gelobt, das muss ich auch immer sagen.
12: Kuchen ist auch Wahnsinn.
9: Ja, ich muss sagen, heute zum Ehrentag, ich war ja ganz begeistert, da gab es ja solche tollen Obstspießchen. Macht ihr da auch mit? Steckt ihr die?
12: Jeder quasi einen Kuchen gebacken, die Spieße gemacht, die stehen schon seit heute früh hier.
9: Und stecken, und das war wirklich ein Gedicht, ein Gemälde, könnte man sagen. Ja. Sowas habe ich in der Form noch nicht gesehen, deswegen, wenn Sie Lust haben, kommen Sie vorbei ins Nachbarschaftszentrum. Jeder kann kommen, finden ganz wunderbare Leute, Unterhaltung, Gespräche, Sie können miteinander spielen und einfach nur eine gute Zeit verbringen, bevor Sie alleine vielleicht zu Hause rumsitzen. So, vielen Dank, ihr zwei.
11: Gerne.
12: Sehr gerne, danke. Vielen Dank.

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1: 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Heute bin ich im Gespräch mit Joanna Mannel vom Wartburg-Radio, die den Ehrentag im Wartburg-Kreis und in Eisenach sowie den Schülerfreiwilligentag begleitet hat. Und wir hören in ihre Erlebnisse rein. Für Sie am Mikrofon Gertrud Luise Lakemann, Koordinatorin der Partnerschaft für Demokratie Eisenach, Wouter van Roda. Ja, eine ganz wichtige Sache und ganz viel wunderbares Engagement, was da hier im Nachbarschaftszentrum passiert. Und es lohnt sich auf jeden Fall, vorbeizugehen, wie Joanna gesagt hat. Und wir gehen dann weiter, damit Engagement auch generationenübergreifend und langfristig angelegt ist und man das irgendwie Kindern auch schon frühzeitig mitgibt, wie wichtig das für unsere Gesellschaft und für unseren Zusammenhalt ist, aber wie viel es einem auch selber geben kann, wenn man Chancen hat, sich selbst nochmal anders zu entdecken, andere Fähigkeiten und auch eigene Projekte umzusetzen und zu sehen, wie so Ideen wachsen können über Jahre und gestalten, hören wir jetzt vom Schülerfreiwilligentag hier in Eisenach und genau, hören da in die Sendung rein, die die Schüler und Schülerinnen selber gemacht haben. Die waren bei euch im Wartburg-Radio, Joanna.
2: Richtig, und zwar am 11. Juni waren die bei uns, zwei Mädels und zwei Jungs.
1: Und ihr seid da bestimmt nicht zum ersten Mal dabei gewesen.
2: Nein, wir machen das schon seit vielen Jahren, beteiligen wir uns daran. Und die Kinder erstellen ja dann auch immer am Ende eine Sendung zu dem Thema.
1: Total cool. Das ist bestimmt für dir, wie ich das eben auch schon erwähnt habe, ein total selbstwirksames Projekt zu sehen. Wir interviewen Leute, da hören wir gleich rein und das wird dann in eine eigene Sendung umgesetzt.
2: Genau, am Anfang sind sie alle immer sehr schüchtern und wollen auch gar nicht sprechen und nicht ans Mikrofon. Und zum Schluss, um ehrlich zu sein, kriegt man sie gar nicht mehr vom Mikrofon weg.
1: Na, da zieht ihr euch ja dann auch sehr praktisch mit dem Schülerfreiwilligentag vielleicht die nächsten Radiomacher und Macherinnen heran.
2: Ja, es gibt immer mal den einen oder anderen, der dann auch hier hängen bleibt.
1: Na dann, hören wir da doch jetzt einfach mal rein.
3: Hallo und herzlich willkommen. Jetzt haben wir einen besonderen Gast im Studio, die Koordinatorin der Freiwilligenagentur Eisenach, Heike Apel-Spengler.
4: Hallo.
5: Hallo.
4: Welche Rolle spielen Sie beim Schülerfreiwilligentag?
5: Ja, das ist eine gute Frage beim Schülerfreiwilligentag. Ich bin die Koordinatorin der Freiwilligenagentur und ich koordiniere und organisiere diesen Tag.
4: Ah, okay.
3: Noch eine Frage. Seit wann gibt es den Schülerfreiwilligentag?
5: Das ist der 18. Thüringer Schülerfreiwilligentag und wir sind seit dem ersten Tag dabei und es macht einfach riesig Spaß.
3: Wie und warum ist der Schülerfreiwilligentag entstanden?
5: Also das ist ein Projekt der Thüringer Ehrenamtsstiftung. Die Thüringer Ehrenamtsstiftung hat ihren Sitz in Erfurt und das ist, wie gesagt, vor 18 Jahren aufgelegt worden, das Projekt. Und wir arbeiten eng mit der Thüringer Ehrenamtsstiftung zusammen und wir in Eisenach haben gesagt, wir sind dabei. Thüringer Freiwilligenagenturen machen das ja, wie gesagt, thüringweit und ja, seit 18 Jahren sind wir dabei.
3: Wie organisieren Sie den Schülerfreiwilligentag?
5: Also zunächst frage ich natürlich in den Schulen oder ich gebe zunächst das Datum in die Schulen, wann der Thüringer Schülerfreiwilligentag stattfindet. Dann bekomme ich immer Ansprechpersonen in den Schulen. Die sind erfahrungsgemäß auch tatsächlich fast immer dieselben, was sehr von Vorteil ist. Und dann wird das in den Schulen organisiert. Die Schüler werden gefragt. Ihr beide seid ja auch sozusagen dazugekommen. Und ich suche dann Einrichtungen. Ich habe so meine Einrichtungen, die jedes Jahr dabei sind, habe aber auch immer neue Einrichtungen, schreibe die an, dann bekomme ich das Rückmeldeformular und wenn ich alle Namen der Schüler habe und alle Einrichtungen, setze ich mich hin und koordiniere alles.
4: Welche Einrichtungen machen mit?
5: Also es sind über 30 Einrichtungen. Ich würde jetzt euch einfach ein paar Beispiele nennen. Das Wartburg-Radio zum Beispiel ist immer ein toller Partner, ein zuverlässiger Partner. Pflegeheime, Kindereinrichtungen. Das Lutherhaus ist in diesem Jahr neu dabei. Wir haben aber auch den Eisenacher Friedhof dabei, die Stadtverwaltung, das Aquaplex, Sportbad und viele kleine Einrichtungen. Das Nachbarschaftszentrum zum Beispiel, wie gesagt, Pflegeeinrichtungen. Also es ist ganz unterschiedlich.
3: Wie werden die Einrichtungen gewählt? Müssen sie etwas Besonderes machen oder wie läuft das?
5: Nein, also ich gehe auf die Einrichtungen zu, spreche mit den Einrichtungen, schicke vorab auch E-Mails, bin immer als Ansprechpartner auch für Fragen. Da im Prinzip geht es darum, dass in den Einrichtungen es wirklich auch Menschen gibt, die sich an diesem Tag um die Schülerinnen und Schüler kümmern können, dass die Schülerinnen und Schüler auch wirklich Aufgaben haben, dass sie sozusagen auch in der Einrichtung betreut werden, dass man auch so eine kleine Feedbackrunde macht oder einfach auch die Einrichtung vorstellt. Also es muss wirklich in der Einrichtung auch ein Ansprechpartner da sein.
4: Welche Klassen können mitmachen und können alle Schulen mitmachen?
5: Also es können alle Schulen mitmachen. Ich muss immer gucken, ich mache das ein bisschen im Wechsel, weil ihr wisst selber, wenn alle Schulen mitmachen würden, bräuchte ich hunderte von Einsatzstellen und das ist einfach nicht möglich, weil es ist einfach auch eine logistische Angelegenheit. Deswegen wechsle ich immer mal, aber grundsätzlich ja. Und genau.
3: Wie wichtig ist Ihnen der Schülerfreiwilligentag?
5: Der ist mir sehr wichtig. Ehrenamt ist mir persönlich sehr wichtig. Ich selbst bin im Ehrenamt unterwegs, engagiere mich in den unterschiedlichsten Vereinen. Und ich möchte einfach, dass junge Menschen sehen, was kann ich alles im Ehrenamt machen. Ich habe mich mit jemandem unterhalten, wo es um die Pflegeeinrichtung ging. Und da waren sie etwas verwundert. Ich sage, hier geht es ja nicht um Pflege. Hier geht es einfach darum, eure Zeit zu schenken, Menschen, die zum Beispiel keine Besuche bekommen, mit älteren Menschen zu spielen, vielleicht für sie vorzulesen. Sie sollen einfach ans Ehrenamt herangeführt werden, in den unterschiedlichsten Einrichtungen, Initiativen. Es gibt ja viele Sportvereine oder auch andere Vereine, aber es gibt eben auch Einrichtungen, die Ehrenamtliche suchen und je früher, desto besser.
4: Das war es jetzt auch schon. Danke, dass Sie sich Zeit genommen haben für diesen Interview und auf Wiedersehen.
5: Vielen Dank und danke, dass ihr euch engagiert zum Thüringer Schülerfreiwilligentag.
6: Unser zweiter Gast des Tages ist Alexandra Sauer. Sie ist die Vertreterin der Thüringer Ehrenamtsstiftung. Hallo Frau Sauer, schön, dass Sie da sind.
7: Ja, hallo und vielen Dank euch für die Einladung, hier im Wartburg Radio zu Gast zu sein.
8: Wer Sie noch nicht kennt, was ist die Thüringer Ehrenamtsstiftung?
7: Also wir sind eine landesweit tätige Stiftung, die sich zum Ziel gesetzt hat, das Ehrenamt in Thüringen zu fördern und zu würdigen und auch zu vernetzen durch verschiedene Veranstaltungsformate, die wir anbieten. Zum Beispiel kommt am 17.09. der landesweite Thüringer Engagementtag nach Erfurt ins Kontor. An der Stelle auch die herzliche Einladung, vorbeizuschauen und sich ja über das Thema Ehrenamt zu informieren und sich natürlich auch zu vernetzen und neue Leute kennenzulernen.
6: Was ist Ihre Aufgabe bei der Thüringer Ehrenamtsstiftung?
7: Meine Aufgabe besteht zum Beispiel heute darin, junge Menschen in verschiedenen Ehrenamtseinsatzstellen zu besuchen und zu schauen, was sie für Aktionen machen im Rahmen des Schülerfreiwilligentags. Das ist ein Aktionstag, den wir seit 2008 seitens unserer Stiftung aufgebaut haben mit ganz vielen Partnerinnen und Partnern aus dem gesamten Bundesland. Und ja, ihr seid ja heute auch hier beim Radio und gebt das Interview.
8: Was hat die Thüringer Ehrenamtsstiftung mit dem Schülerfreiwilligentag zu tun?
7: Also wir haben den Tag 2008 ins Leben gerufen, weil wir gesagt haben, dass das Ehrenamt ja nicht angeboren ist. Es müssen junge Menschen eben auch herangeführt werden und den Spaß daran entdecken und finden. Und deswegen haben wir uns überlegt, es braucht im Bundesland einen Aktionstag, der eben dazu dient, junge Menschen ganz niedrigschwellig in die Welt des Ehrenamts schauen zu lassen.
6: Wie wichtig ist es Ihrer Meinung nach, dass sich bereits junge Menschen ehrenamtlich engagieren?
7: Das ist für uns als Stiftung eine super wichtige Aufgabe, denn wie gesagt, junge Menschen müssen eben ganz durch einfache Formate ans Ehrenamt herangeführt werden und die Menschen, die dahinter stehen, auch kennenlernen, sodass sich eben auch Hürden abbauen und die jungen Menschen auch Möglichkeiten bekommen, mitzusprechen, mitzugestalten, so wie ihr das Interview jetzt ja auch führt und vorbereitet habt. Und dass sie dann auch sehen, dass ihr Ehrenamt auch wirklich vor Ort etwas bewirkt.
8: Macht Ihnen die Arbeit Spaß und warum?
7: Ja, die Arbeit macht mir super viel Spaß. Ich bin jetzt seit fast 10 Jahren an der Ehrenamtsstiftung. Und gerade das Thema Kinder und Jugend liegt mir selbst auch durch meine ehrenamtliche Tätigkeit sehr am Herzen.
6: Sie haben es ja eben schon angedeutet, sind Sie in Ihrer Freizeit auch ehrenamtlich aktiv?
7: Ja, also ich bin auch ehrenamtlich aktiv. Seit 2011 bin ich in der Freien Kinder- und Jugendhilfe und bringe mich dort im Jugendclub meiner Heimatstadt mit ein. Also Schwerpunkt ist bei mir zum Beispiel die Organisation von Ferien-Freizeitprogrammen, wie das ja jetzt bald mit den Sommerferien wieder ansteht.
8: Schön, dass Sie da waren. Vielen Dank für das Gespräch.
7: Ich bedanke mich herzlich bei euch. Bis zum nächsten Mal.
9: Ja, was ich auch ganz, ganz, ganz toll fand, dass unfassbar viele Einrichtungen an diesem Schülerfreiwilligentag teilgenommen haben. Das heißt, die haben ihre Türen geöffnet und haben den Schülern einen Einblick in die Arbeitswelt gegeben. Ich kann jetzt leider nicht alle aufzählen, deswegen bitte nicht böse sein, wenn ich jetzt jemanden nicht benenne. Aber es waren sehr, sehr viele Kindergärten dabei, Altenpflegeheime, das Jugendzentrum Alte Posthalterei, das Tierheim, der Eisenacher Friedhof, die Start-up-Kirche, die Kinderbürgermeisterin, Annette Backhaus hat ihre Türen geöffnet, der CVJM war dabei, das Automobilmuseum, das Sportbad, Lutherhaus und auch die Kleiderkammer. Und wir hatten insgesamt 4 Schüler hier bei uns, 2 Mädels, 2 Jungs. Und ich habe mich dann mit meiner Kollegin, der Medienpädagogin Selina Lampe, reingeteilt. Selina hat die Jungs übernommen, ich die Mädels. Und wir waren dann in Eisenach so ein bisschen auf Tour. Und unsere Freiwilligen an dem Tag konnten sich aussuchen, wo sie hin wollten. Und ich war dann mit den Mädels mal in der Stadtverwaltung in Eisenach.
6: Wir sind jetzt in der Stadtverwaltung und jetzt spreche ich mit Nicole Pesler. Hallo Frau Pesler.
10: Hallo, schön, dass ihr da seid.
6: Was sind Ihre Aufgaben in der Stadtverwaltung?
10: Also ich habe ziemlich viele unterschiedliche Aufgaben. Ich bin unter anderem für die Organisation von Veranstaltungen zuständig. Ich bin im Veranstaltungsmanagement. Wir organisieren große Veranstaltungen wie jetzt die Fête de la Musique, die Kinderkulturnacht. Aber auch wenn besondere Gäste zum Oberbürgermeister kommen und die hier empfangen werden, dann organisieren wir das auch. Und dann bin ich noch für die Förderung des bürgerschaftlichen Engagements in der Stadt Eisenach zuständig. Und deswegen treffen wir uns, glaube ich, heute auch hier.
6: Gibt es ehrenamtliches Engagement in der Stadtverwaltung?
10: Also wir haben ja relativ viele Mitarbeiter in unterschiedlichen Bereichen und ich denke, dass es da ganz viele Mitarbeiter gibt, die in ihrer Freizeit auch ehrenamtlich arbeiten. Ansonsten unterstützen wir als Stadtverwaltung die Freiwilligenagentur, die ja heute auch den Schülerfreiwilligentag maßgeblich vorbereitet hat und organisiert hat. Und damit da Personal vorhanden ist, finanzieren wir die Freiwilligenagentur sehr gerne. Und da können sich ja alle Menschen hinwenden, die nach einer ehrenamtlichen Tätigkeit suchen oder einer Beschäftigung suchen, die nicht unbedingt in den klassischen Verein möchten. Das ist das, was wir unterstützen und was uns immer ganz wichtig ist, dass wir ehrenamtliche Arbeit sichtbar machen. Was mir aber gerade noch einfällt, was ein großer Bereich Ehrenamt ist, eine Stadtverwaltung kann ja nicht ohne einen Stadtrat funktionieren. Also das heißt, der Stadtrat beschließt, wie viel Gelder wir im nächsten Jahr zur Verfügung haben, wie viel Personal wir bekommen, welches Bauprojekt als nächstes angeschoben wird, sanieren wir einen Spielplatz oder erweitern wir etwas an einer Schule. Das sind ja Aufgaben, die der Stadtrat macht. Und die Mitglieder, die im Stadtrat sind, die sind alle ehrenamtlich dort.
6: Warum macht die Stadtverwaltung beim Schülerfreiwilligentag mit?
10: Ja, das eine ist, dass wir Ehrenamt sichtbar machen wollen. Das andere ist aber auch, dass wir mal zeigen wollen, wie funktioniert so eine Stadtverwaltung. Also das ist ja jetzt kein klassisches Ehrenamt wie in einer sozialen Einrichtung. Aber wir haben ja hier auch verschiedene Aufgaben und Tätigkeiten. Und es ist ja zum Beispiel auch der Friedhof mit dabei, das Aquaplex. Das sind ja auch Abteilungen, die zur Stadtverwaltung gehören, um auch nochmal so ein bisschen die Bandbreite an den unterschiedlichen Berufen. Man denkt ja immer, wir sind alle so klassische Verwaltungsmitarbeitende, ne? Wir haben eine Verwaltungsausbildung. Aber es gibt ja ganz unterschiedliche Berufe, denkt man. An Schulsekretärinnen, denken wir an Gärtner, die die Grünflächen pflegen. Wir haben Hausmeister, wir haben Feuerwehrmänner. Also gibt es ganz viele unterschiedliche Berufe und das nutzen wir eben auch so mit diesem Schülerfreiwilligentag, um so einen Einblick hinter die Kulissen einer Stadtverwaltung zu kriegen. Und dann sind wir eben auch ein großer Arbeitgeber und Engagement ist uns schon auch wichtig. Wir haben ja auch einen Jugendbeirat zum Beispiel, wo junge Menschen sich ehrenamtlich für die Stadt engagieren und ihre Bedarfe oder Bedürfnisse auch gegenüber der Stadtverwaltung kommunizieren. Und da ist es logisch, dass man auch beim Schülerfreiwilligentag mitmacht und so auch junges Engagement fördert und auch sichtbar macht und auch dankbar dafür ist, dass es junge Menschen gibt, die gerne am Schülerfreiwilligentag sich beteiligen und mitmachen.
6: Wie wichtig ist Ihrer Meinung nach

0: manchmal auch das Gefühl hat, ach Mensch, ich habe was Gutes getan. Man muss ja, Ehrenamt wird ja manchmal immer nur so auf dieses soziale Engagement runtergebrochen, aber in dem, wenn ich mich engagiere, leiste ich einen Beitrag zur Stadt und wir sind im Austausch, man trifft sich und das stärkt eben auch eine Stadtgesellschaft. Und das finde ich ganz schlimm wichtig, dass wir das haben und dass das umso jünger die Menschen sind und dafür sich begeistern können, umso besser ist das.
1: Vielen Dank für die Zeit und für das Gespräch.
0: Ja, sehr gerne und euch noch weitere spannende Einblicke zum 18. Schülerfreiwilligentag.
1: Jetzt sind wir hier mit Jannis, der das erste Mal beim Schülerfreiwilligentag mitmacht. Hallo Jannis.
2: Hallo.
1: Wie alt bist du und auf welche Schule gehst du?
2: Also ich bin 13 Jahre und gehe in die Goethe-Schule.
1: Was hast du bisher heute so gemacht und was waren deine Aufgaben?
2: Wir haben gebastelt für die Kinderkulturnacht Minikoffer, waren unten im Rathauskeller, haben Sachen dahin transportiert und ja.
1: War die Stadtverwaltung deine Wunschstelle?
2: Also eigentlich stand es ja auch nicht auf dem Zettel drauf, aber ich habe es mir halt eigentlich auch schon gewünscht, sonst hätte ich eigentlich Lütthaus oder so angekreuzt, ja.
1: Gefällt es dir trotzdem hier?
2: Ja, auf jeden Fall. Alle sind auf jeden Fall super nett. Also ich kannte die Kollegen schon vorher.
1: Was hat dich heute am meisten überrascht?
2: Also eigentlich hat mich jetzt nicht viel überrascht, weil eigentlich kenne ich das schon nicht so ein bisschen, weil wenn es halt meine Mutter die ganze Zeit erzählt, auch so, wenn sie nach Hause kommt oder so. Aber viel hat mich jetzt eigentlich nicht überrascht.
1: Was nimmst du vom heutigen Tag mit?
2: Das ist manchmal, wenn man unten im Büro sitzt, dass es auf jeden Fall ist wie manchmal am Bahnhof, aber dass halt auch Zusammenhalt zählt und alles und die Kommunikation.
1: Wie gefällt dir die Stadtverwaltung so?
2: Also die Stadtverwaltung gefällt mir eigentlich richtig gut. Vor allen Dingen ist es halt auch sehr groß. Es gibt halt viele Häuser und alles und ja, es ist sehr schön.
1: Dann danke für deine Zeit und bis zum nächsten Mal.
2: Dankeschön.
3: Ja, ich bin ja dann auch noch mit meinen Mädels ins Nachbarschaftszentrum gegangen. Und ja, ich würde sagen, ihr wart ja auch dabei, also die Partnerschaft für Demokratie, beim Schülerfreiwilligentag.
1: Zufällig haben wir jetzt hier im Nachbarschaftszentrum die Alina getroffen, die heute bei der Partnerschaft für Demokratie war.
4: Hallo.
1: Was waren heute deine Aufgaben?
4: Also wir haben gerade den Jugendkulturfeier vorbereitet und da machen sie so eine Trombola, haben die Jugendlichen sich gewünscht quasi. Also wie so Loszettel, es gibt 100 Loszettel, 75 Gewinne und 25 Nieten halt. Ja, und da haben wir ein bisschen in der Stadt sind wir rumgegangen und haben gefragt, ob die da mitmachen würden. Wir haben auch so Karten verteilt, dass sie da nochmal mit den Chefinnen drüber reden können.
1: Was hat dir dabei am meisten gefallen?
4: Dass in die Stadt gehen und halt die Leute fragen.
1: War das auch deine Wunschstelle?
4: Es war jetzt nicht meine Wunschstelle, aber es hat trotzdem Spaß gemacht.
1: Was hat dich am meisten überrascht?
4: Dass die Jugendlichen mit auswählen dürfen, was die da machen wollen und so.
1: Was nimmst du vom heutigen Tag mit?
4: Ich nehme mit, dass auch Jugendliche noch entscheiden dürfen.
5: Kannst du anderen Kindern empfehlen, zur Partnerschaft der Demokratie zu gehen?
4: Ja, kann ich, weil es Spaß macht.
5: Vielen Dank für das Gespräch.
6: Ja, jetzt haben wir gerade Alina gehört, die zum Schülerfreiwilligentag bei uns in der Partnerschaft für Demokratie war. Und wir waren tatsächlich zum ersten Mal dabei und ich fand es richtig cool, wie begeistert sie war und wie sie auch direkt mit unserem Praktikanten dann losgezogen ist und sich da engagiert hat. Und wir würden auf jeden Fall sehr gerne wieder mitmachen. Und genau, sie hat von der Jugendkulturnacht gesprochen. Die findet am 29. August 2026 von 16 bis 23 Uhr auf dem Marktplatz in Eisenach statt, mit sehr vielen Mitmachangeboten, einer Podiumsdiskussion von den Jugendlichen für Jugendliche. Es wird Musik geben, eine Tombola, von der Alina ja auch schon erzählt hat. Das haben sich die Jugendlichen aus dem Planungsteam gewünscht. Eine Lichtershow zum Abschluss. Und wer sich noch beteiligen möchte, kann einfach mal so auf der Homepage gucken, wann die nächsten Planungstreffen stattfinden. Alina hat ja von der Tombola berichtet und dass es ein Planungsteam gibt und dass die Jugendlichen vom Jugendforum das selbst gestalten mit Unterstützung aus dem Jugendbeirat. Und da gab es eben auch die Idee einer Tombola. Und um die zu realisieren, freuen wir uns über viele Geschäfte, die mit kleinen Gutscheinen mitmachen. Und dafür meldet euch auch gerne bei uns. Den Erlös wollen die Jugendlichen nämlich richtig gerne an ein regionales Projekt spenden, bei dem es auch um Hilfe für Menschen mit Unterstützungsbedarf, gesellschaftlich

0: Zusammenhalt und so gehen soll. Und es wird beim letzten Planungstreffen gemeinsam unter den Jugendlichen darüber abgestimmt, wo die Spende hingehen soll. Also richtig wertvoll, dass es diesen Schülerfreiwilligentag gibt, auch für uns. Und genau, dann sind wir auch schon wieder am Ende der heutigen Folge. Vielen Dank, liebe Joanna, dass du uns so viele Einblicke in diese spannenden und so wertvollen Events mit so viel Engagement, Möglichkeiten, Überblick über Engagement in unserer Region, für den gesellschaftlichen Zusammenhalt, für unsere Demokratie gegeben hast.
1: Ja, sehr gerne. Und falls Sie in die kompletten Sendungen reinhören wollen, dann gehen Sie einfach auf die Homepage vom Wartburg Radio in die Audiothek. Dort können Sie alle Sendungen komplett nachhören.
0: Das war die 9. Folge von Vitamin D, der Lokalpolitik-Podcast für die Wartburg-Region, der lokalen Partnerschaft für Demokratie, Eisenach, Wutter von Roder und dem Wartburg Radio. Thema war heute der Ehrentag in Facher und in Eisenach sowie der Schülerfreiwilligentag in Eisenach. Und zu Gast war Joanna Mannel aus dem Wartburg Radio, die die Veranstaltungen begleitet hat. Ich bin Gertrud-Luise Lakemann und begleite diesen Podcast. Vielen Dank. In der nächsten Folge sprechen wir dann endlich über Hintergründe statt Schlagzeilen, Täter, Opfer, Jugend, Schutz und Prävention und stellen die Frage, was hinter Taten steckt, wie der Umgang aussieht, was wir wahrnehmen und was es eigentlich für Schutz und Prävention braucht. Die bereits angekündigten Gäste haben sich auch noch mal etwas verändert. Ich konnte den Opferschutzbeauftragten der hiesigen Polizeiregion, Marco Kormann, die Amtsleiterin des Jugendamtes im Wartburgkreis, Michaela Schleicher, im Bereich Allgemeine und besondere Hilfen, sowie Florian Schwertfeger aus dem Bereich der Jugendhilfe im Strafverfahren gewinnen. Reicht gerne gezielt Fragen ein. Die Folge wird dann am 21. Juli 2026 um 17 Uhr ausgestrahlt. Bei Fragen zu dieser und zur nächsten Folge, Themenwünschen für die zukünftigen Folgen sowie Resonanz zu dieser Folge findet ihr in der Audiothek des Wartburg-Radios sowie auf der Website der lokalen Partnerschaft für Demokratie, Wutter von Roder und Eisenach, eine Umfrage. Wir freuen uns über eine rege Beteiligung und über Anregungen und Wünsche. Dieses Format lebt von der Mitgestaltung. Vielen Dank fürs Einschalten und bis zum nächsten Mal.
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3: Ja, hallo, Sie hören das Wartburg Radio 96,5 mit einer neuen Ausgabe der Sendung Aus dem Nähkästchen geplaudert, der Praktikantentalk. Ich bin G. Maddox Henschel, der FSJler hier im Wartburg Radio, und ich habe drei Praktikanten hier im Studio sitzen, nämlich einmal die Eva Becker, den Alexander Michel und natürlich Alina Räum ist auch wieder mit dabei, wie in den letzten Ausgaben schon. Alina, geht's dir gut?
4: Natürlich, mir geht's super.
3: Das freut dich. Ihr zwei, geht's euch auch gut?
5: Alles wunderbar.
3: Ja. Und wir wollen in der Sendung über eure Highlights, Alex, Eva, von eurem Praktikum sprechen. Was habt ihr so erlebt? Wie hat es euch gefallen? Dann wollen wir über eure Hobbys, Interessen sprechen. Was macht ihr so in der Freizeit? Dann über unsere Lieblingssachen auf jeden Fall wollen wir reden. Was machen wir so sonst noch so gerne? Und da ja auch Sommer ist, wollen wir natürlich auch darüber sprechen, was machen wir im Sommer? Fahren wir vielleicht im Urlaub oder bleiben wir zu Hause, treffen uns mit Freunden? Genau, darum wird es in der Sendung gehen. Aber bevor wir das alles machen, hat uns Alina natürlich Musik mitgebracht.
4: Natürlich, und zwar Sundress von ASAP Rocky.

0: Das war Sandra's Musik von dir, Alina. Hast du dir rausgesucht?
1: Ja, klar.
0: Eva, Alex, ihr seid ja Praktikanten bei uns gewesen für eine Woche. Was habt ihr denn so erlebt? Wie hat es euch gefallen? Erzählt doch erstmal ein bisschen was.
2: Ja, also wir haben hier viele Beiträge gemacht. Wir durften die Nachrichten hier, sag ich mal, einsprechen und durften viel erzählen. Wir durften eigentlich relativ viel machen. Ich glaube, ein anderes Praktikum wäre das nicht so gewesen. Genau.
3: Ja, also eigentlich hat Alex schon alles gesagt. Wir durften unsere Beiträge selber schneiden, die Nachrichten lesen. Ja.
2: Genau. Wir durften so Informationen raussammeln zu den Beiträgen, durften sie selber umschreiben. Das hast du uns ja alles sehr gut beigebracht. Genau.
0: Wie hat es euch gefallen hier?
3: Also ich fand das Praktikum echt toll. Ich war hier ja schon mal und da war mir von Anfang klar, hier will ich nochmal hin. Deswegen war klar, dass das toll wird. Ja.
2: Genau, bei mir genauso. War sehr, sehr schön. War sehr, sag ich mal, sehr informativ und so. Man hat sehr viel gelernt. Genau.
0: Was war das Beste, was ihr in der Woche sozusagen, was fandet ihr am besten, sag ich mal? Es kann jetzt vielleicht Nachrichten sein, es kann vielleicht auch ein Beitrag gewesen sein. Was war das Beste, wo ihr sagt, geil?
3: Also ich fand den Beitrag erstellen echt toll, weil ich fand das Schreiben echt schön und das Schneiden von meinem Beitrag, das fand ich echt cool.
2: Also ich fand so diese Beiträge einzusprechen, die Nachrichten einzusprechen, fand ich schon sehr aufregend und schon auch sehr cool.
0: Wie habt ihr euch denn entschieden, dass ihr gesagt habt, ich möchte ein Praktikum im Wartburg-Radio machen? Wie ist es denn dazu gekommen?
2: Also ich war am Martin-Luther-Gymnasium und dann haben wir hier diesen MLG-Output und da durften wir schon so ein paar Sendungen machen für die Schule. Und da ist mir halt so eingefallen, so ja, warum denn nicht hier Praktikum machen? Das hat sehr viel Spaß gemacht, waren sehr nette Leute hier. Genau.
3: Ja, so bei mir ist eigentlich genau dieselbe Geschichte. Ich war auch am Luther in der AG und ich hatte den Audioguide für die Wartburg gesprochen und da hatte ich mir die ganzen Leute hier ganz nett in Erinnerung. Da dachte ich, das ist eigentlich der perfekte Anhaltspunkt, hier mal hinzugehen, noch mal eine Woche hier zu sein, Spaß zu haben, die Beiträge zu machen. Ja.
0: Ja, Alina, du bist ja auch schon Praktikantin bei uns für eine längere Zeit.
1: Ja, seit Oktober, ne?
0: Seit Oktober, schon ganz schön lange, ja?
1: Ja.
0: Gibt's denn bei dir so Highlights? Wo du sagst, das fand ich geil, bestimmt.
1: Also ich kann es nur immer wieder sagen, auf jeden Fall die Sendung mit Schloss Einstein oder auch jedes Mal Nachrichten, es macht alles Spaß hier. Immer wieder aufs Neue freue ich mich herzukommen und ja.
0: Vielleicht für euch beiden kurz zur Hintergrundinformation, warum wir hier von Schloss Einstein reden. Und zwar hat nämlich Alina mal einen Beitrag gemacht, wo es um das Casting für die nächste Staffel ging. Und da habe ich mir überlegt, vielleicht kriegt man denn Schauspieler ran, die wir interviewen können, damit sie halt selber noch ein bisschen aus ihrer Schloss-Einstein-Zeit erzählen, wie so ein typischer Drehtag abläuft oder welche Rolle sie spielen. Und da kam dann irgendwann eine Rückmeldung und ich wollte ursprünglich eigentlich nur einen haben. Letztendlich sind dann drei herausgekommen. Also, dass das dann so gut funktioniert hat, das hätte ich dann auch nicht so gedacht. Ja? Die ersten zwei, es waren zwei Mädchen gewesen, nämlich die Isabella und die Alva, die habe ich interviewt und du hast ja dann den Lance gehabt.
1: Ja, ich war ein bisschen traurig, dass ich das Interview mit den beiden Mädels nicht auch machen konnte. Mm. Ich war nämlich leider den Tag krank, als das Interview war. Ja, aber ich sag, Gina hat das auch auf jeden Fall sehr gut gemacht.
0: Dankeschön.
1: Bitteschön.
0: Ja, hast du noch sonst so Highlights?
1: Als wir in der Automobilwelt Eisenach waren, das war auch sehr cool. Da hatten wir dieses Traumland-Projekt. Da haben wir bei diesen Archivdingern immer mal so ein bisschen geguckt. Und es war auch sehr interessant. Mit einer anderen Praktikantin noch. Zwei? Ich
0: weiß ja, nicht mehr zwei, genau. zwei waren sogar.
1: Rosa und Anna?
0: Genau, Rosa Mitzner und Anna Blume, die waren zu der Zeit bei uns auch Praktikanten. Rosa sogar für 2 Wochen.
1: Ich dachte, sie hat einen Monat Praktikum
0: stimmt,
1: gemacht.
0: Stimmt, Monat. Oder? Rosa hat einen Monat gemacht und Anna, glaube ich, 2 Wochen.
1: Ja.
0: Ich glaube, so war das. Genau, und da waren wir im AWE gewesen, in der Automobilen Welt Eisenach und konnten mal so in das Archiv mal reinschauen und bestimmte Zeitschriften, ganz alte Zeitschriften einfach mal durchblättern, um auch Hinweise oder Informationen zu finden zu diesem Traumlandprojekt, wo die bestimmten Vertragsarbeiter, muss ich aufpassen, welches Wort ich verwende, die Vertragsarbeiter sozusagen hier waren und die kamen hauptsächlich aus Mosambik, weiß ich noch. Ich glaube, das war so das Land.
1: Mosambik war es.
0: Genau, Mosambik war das. Ja, das war auf jeden Fall auch sehr cool. Da war ich auch mit gewesen.
1: Ja, das war sehr toll. Ich meine, ist ja jetzt schon eine Weile her, war im Januar. Aber das war auch sowas, wo ich zurückdenke und war so, das war auch cool.
0: Ja. Ja, und ich bin ja schon seit September hier. Ich bin ja sogar noch ein Stückchen länger als du.
1: Ja.
0: Nur einen Monat.
1: Einen Monat.
0: Ja. Aber ich habe auch schon ganz, ganz viel erlebt. Also habe natürlich auch, wie ihr zwei, angefangen, Nachrichtenbeiträge, bis dann irgendwann so sich Sendungen entwickelt hat und ich dann letztendlich auch hier sitze und auch, wie zum Beispiel mit euch, eine Live-on-Tape-Sendung mache. Das hat sich entwickelt. Zum Beispiel habe ich ja im FSJ diese Bildungsseminare. Und habe ich dann auch immer, wenn wir oben sind, ja immer im Urwald Livecamp Lauterbach. Und da habe ich dann immer das Aufnahmegerät, habe die anderen Freiwilligen interviewt und dann ist eine Sendung daraus entstanden. Jetzt gibt es derweil schon zwei in der Form, die sind beide schon gelaufen. Die erste ging 1,5 Stunden, die zweite ging sogar noch 10 Minuten länger, also 1 Stunde und 40 Minuten. Also das war schon... Ich hatte schon gehofft gehabt, dass ich 2 Stunden, aber für 2 Stunden hat es dann doch nicht gereicht.
1: Aber es ist trotzdem ein ganz schönes Ding.
0: Es ist trotzdem ganz schön viel, aber echt eine schöne Sendung geworden, finde ich.
1: Ja, auf jeden Fall.
0: Ja, und dann halt noch so Highlights wie mit euch zum Beispiel so eine Sendung zu machen. Mit Joanna und Selina haben wir ja auch schon solche Sendungen gemacht und das macht auch immer ganz, ganz viel Spaß und ja, ich finde es schade, dass es auch irgendwann zu Ende geht.
1: Ja, bei mir ja auch leider bald.
0: Naja, aber noch ist es ja noch nicht so weit.
1: Die letzte Zeit noch genießen.
0: Genau, die letzte Zeit noch genießen. Ja, genau. So, jetzt haben wir genug geredet. Jetzt würde ich sagen, wir spielen mal ein bisschen wieder Musik. Und jetzt hat uns Alex Musik mitgebracht.
2: Genau, und zwar Babydoll vom Dominik Feig.

Das war Baby Doll von Dominik Feig. Das hat uns der Praktikant Alex mitgebracht. Und jetzt gibt es Musik, die ich mitgebracht habe. Und ich habe es jetzt unter einem anderen Namen benannt, wie er eigentlich heißt, weil ich immer vergesse, wie dieser Song heißt. Und ich habe diesen Song, haben wir bei unserer Abi-Motto-Woche immer gespielt. Das war immer unser Opening-Song, sage ich immer. Und ich habe dann, wenn ich diesen Song gehört habe, immer vergessen, wie der Name heißt. Ich habe ihn jetzt einfach Cos Baby Tonight getauft und der Song kommt unter anderem von Usher und da sind noch 2, 3 andere Singer mit dabei, die diesen Song sozusagen mit performen.

0: Thank you, DJ.
1: Das war das Lied von mir, wo ich immer den Namen vergesse. Aber ich habe es Cause Baby Tonight getauft und es ist ein wunderbarer Song, wie ich finde. Jetzt wollen wir über eure Hobbys und Interessen reden, Alex und Eva. Was macht ihr so in eurer Freizeit, wenn ihr jetzt mal gerade nicht in der Schule seid oder nicht hier im Wartburg-Radio sitzt?
2: Also ich gehe mittwochs und montags immer Badminton spielen, so von 17 bis 19 Uhr mit meiner Freundin. Und sonst treffe ich mich halt immer mit meinen Freunden und ich bin auch oft draußen. Ich gehe auch gerne so spazieren und das ist eigentlich so alles, was ich so mache. Nichts Spannendes, nichts Besonderes. Ja.
1: Alex, du?
3: Ja, also ich bin auch sehr gerne draußen mit meinen Freunden, wenn ich jetzt mal nicht für die Schule Sachen machen muss. Schule nimmt schon sehr viel ein. Aber sonst gehe ich auch gerne im Skaterpark hinten beim Ackerplex, gehe ich gerne skaten mit meinen Freunden, so ein bisschen Skateboard fahren, genau. Sonst eigentlich viel Zeit am besten draußen verbringen, vor allem jetzt bei dem schönen Wetter, so viel wie es geht ins Schwimmbad gehen, schön ausnutzen, genau.
1: Ja, die Freibäder haben ja wieder geöffnet. Ja, Alina?
4: Ja, ja.
1: Ist bei euch in der Nähe auch schon so weit, dass die Freibäder wieder offen sind?
4: Also in Gumpelstadt hat jetzt vor ein paar Wochen aufgemacht. Tiefenort und Baser gehe ich halt hin, weil ich komme halt aus der Region so. Ja, ich muss halt auch da mit dem Bus hinfahren oder dann, ich habe ja jetzt bald meinen Führerschein mit dem Moped. Ja, aber auch wahrscheinlich wird viel sich darum drehen dann später. Und ja, ich gehe auch viel mit Freunden raus, zeichne gerne, auch wenn ich es vielleicht nicht so gut kann.
1: Das ist ja nicht schlimm.
4: Das ist ja nicht die Sache, ne? Und sonst höre ich sehr gerne Musik und ja.
1: Na, das klingt auf jeden Fall schon gut. Eva, du hast ja in der Woche, wo du hier Praktikum, habt ihr ja auch immer von Badminton geredet und du hast es zu einem ganz anderen Namen getauft. Ja. Magst du uns die Geschichte mit uns teilen?
2: Also meine Freundin und ich, die da Badminton spielen, wir schicken uns immer so TikToks über Badminton und irgendwann war da so ein kleines Kind, was Badminton falsch ausgesprochen hat und Badmuttern gesagt hat. Und seitdem heißt es bei uns immer Badmuttern. Nie sagen wir Badminton und immer sagen wir, ja, wir haben mit dem Badmuttern und also, was ist Badmuttern? Ja, nee, Badminton. Ah, ja, cool. Ja.
1: Ich habe mich schon die ganze Zeit gewundert. Hä, was machen die denn da? Ich gefragt, was ist Badmuttern? Und ich dachte mir so, hä? Was ist das für ein Name? Wo kommt der her? Aber jetzt.
2: Das hat sich so in mein Watch jetzt eingebrannt, dass ich es jedes Mal, egal wo ich bin, Badmuttern sage und nie Badminton. Ich finde das auch richtig schrecklich. Ja, muss ich mir irgendwie abgewöhnen.
1: Aber Badminton ist schon. Geiler Sport eigentlich,
2: ja, ist
1: oder?
2: Schon cool. Ja, ich habe vor ungefähr 2 Monaten angefangen, weil ich jetzt auch immer diese TikToks auf meiner View gesehen habe mit meiner Freundin. Und dann irgendwann hieß es so, ja komm, lass einfach anmelden. Und jetzt haben wir da auch noch so 2 andere nette Mädels mit kennengelernt. Und Badminton ist so ein cooler Sport eigentlich. Und es hat auch ganz viel mit Ausdauer und so Schnelligkeit zu tun. Also ist schon cool. Ja.
1: Ja, Ausdauer könnte ich manchmal. Frage ich mich, wo meine Ausdauer geblieben ist. aber na gut, bei dem Sommerwetter lohnt es sich ja dann auch ganz viel, gell? Draußen da Badminton zu spielen.
2: Also wie ich bin meistens in der Halle, weil oder mit dem Wind so. Ist ja, der Ball ist ja echt enorm leicht, wenn der auch mit Federn ist. Aber in der Halle ist es ist echt schon eine Halle. Wir sind in der Goethehalle, aber es ist mal so unfassbar warm in dieser Halle. Wirklich, das ist nicht so angenehm, aber das wird schon irgendwie.
1: Goethehalle.
2: Seid ihr
1: in der neuen, die jetzt gebaut wurde? Genau, an der Jakobschule, die Goethehalle, ja. Mich schon gewundert, Goethehalle, die schon offen? Nutzen die schon?
2: Ja, ich glaube, die hat jetzt schon seit fast Anfang des Jahres, wenn nicht sogar schon noch länger auf. Ich bin da nicht so im Thema drin.
1: Weil ich ja manchmal auch noch die Bauzäune da vorgesehen habe, deswegen dachte ich, okay, sie ist noch nicht in Betrieb, aber wenn ihr dort. Dort schon spielt, dann scheint sie ja schon im Betrieb zu sein. Also ja, klingt auf jeden Fall sehr interessant. Und skaten auch, Alex.
3: Ja, ja? Das ist schon ganz cool draußen. Mein Wetter ist halt auch anstrengend so, bei dem jetzt warmen Wetter und so. Mhm. Aber es macht schon Spaß und die Leute da im Skaterpark sind auch sehr nett und sehr zuvorkommend. Abends machen wir manchmal so mäßig so Grillfeier, holen wir halt die Feuerschale raus, grillen ein bisschen Marshmallows. Mhm. Was machst du denn so jetzt bei dem schönen Wetter?
1: Ja, was mache ich so in meiner Freizeit? Ich mache auf jeden Fall 2x die Woche Kampfsport.
2: Wo bist du denn da? Wo ist das?
1: Im Marc-Scheffels-Hof hier in Eisenach, bei der Kampfsportschule Eisenach. Dort bin ich jetzt dürfte das 10. Jahr sein, ich dort bin. Und ja, schon krass. Also es macht auch sehr viel Spaß. 2x die Woche auf jeden Fall. Und genau.
3: Ist das so Boxen, Karate, was ist das?
1: Kickboxen, ah. Ja. Aber wir machen auch so alles so ein bisschen. Also nur Boxen, Kickboxen, Selbstverteidigung. Also ganz viel gemischt. Und es ist halt auch jedes Mal anders.
3: Ah, sehr cool.
1: Ich war vorher in der Bahnhofstraße hier in Eisenach bei der Kampfsportschule Berg. Mhm. Da habe ich aber halt irgendwann festgestellt, dass er immer nur dasselbe macht, gefühlt. Und da war halt dann für mich so der Punkt, wo ich gesagt habe, nee, das will ich nicht. Und deswegen bin ich halt in Marc-Scheffelshof zur Kampfsportschule Eisenach gewechselt. Und da ist es jede Stunde anders.
2: Das ist doch toll.
3: Ja, Abwechslung ist sehr gut.
1: Ja, und das macht halt auch immer so viel Spaß. Ja, und da bin ich jetzt mehr als 10 Jahre. Braunen Gürtel habe ich schon.
4: Oh. Wie sieht's jetzt aus mit dem Schwarzen? Wir hatten ja im Januar schon davon geredet.
1: Wird wahrscheinlich schwierig, dass ich den noch machen kann. Wahrscheinlich werde ich den, ich versuche, wenn ich nach Halle gehe, dass ich dort irgendwie, dass es dort auch so eine Kampfsportschule gibt, wo ich dann irgendwann mal den Schwarzen machen kann. Weil hier in Eisenach werde ich es definitiv nicht mehr schaffen.
4: Ja, wann gehst du nach Halle? Im Juli?
1: Ende Juli, Anfang August.
3: Hast du schon erzählt, warum du überhaupt nach Halle gehst?
1: Ich mache eine Ausbildung bei Abeju als Lokführer. Und die Ausbildung ist halt in Halle. Und da habe ich auch eine schöne Wohnung direkt in der Innenstadt. Und ja, ich freue mich auf jeden Fall schon riesig drauf, weil es wird ein neuer Lebensabschnitt.
4: Da geht's nach dem FSJ direkt ins nächste große Abenteuer.
1: Ja, genau. Na gut, zwischendurch kommt noch unser Sommerurlaub. Da erzähle ich gleich nochmal mehr dazu, wo es hingeht. Und dann direkt starte ich dann durch. Dann in Halle. Und es wird anders, auf jeden Fall.
4: Glaube ich dir.
1: Ja. Aber halt auch mal rauskommen. Und ich glaube, das wird auch ganz cool. Und ich freue mich, wie gesagt, riesig drauf.
3: Ja, wird ein großer neuer Abschnitt in deinem
1: Leben. Es wird ein sehr großer neuer Abschnitt, ja. Vor allem, ich muss ja auch, also die Ausbildung habe ich ja in Halle und die Ausbildungsstätte ist halt in der Nähe des Hauptbahnhofes, aber die Berufsschule ist halt in Schkeuditz, deswegen muss ich dann halt nochmal 20 Minuten mit der S-Bahn fahren, das ist aber nicht viel. Halt immer noch besser, als wenn ich jeden Tag von hier bis nach Halle pendeln muss und dann am Tag insgesamt 5 Stunden unterwegs bin, weil ich 2,5 Stunden hin und 2,5 Stunden zurückfahren muss.
3: Ah, okay. Denkst du, was das Radio hier vermissen, so die Menschen und so?
1: Auf jeden Fall. Also ich werde es auf jeden Fall vermissen, aber ich bin auch nicht aus der Welt und ich komme immer mal wieder hierher und ja.
3: Das ist schön.
1: Auf jeden Fall. Ja. Ich glaube, wir machen mal weiter mit ein bisschen Musik. Eva, du hast uns jetzt Musik mitgebracht.
2: Genau. Welches Lied habe ich dir mitgebracht?
1: Einmal um die Welt von Crow.
2: Stimmt, Einmal um die Welt von Crow, genau. Dazu eine kleine Geschichte. Und zwar habe ich früher ganz, ganz oft Crow gehört. Und das war so das Lied, so das, wie ich so zu Crow gekommen bin. Und das seit Anfang an ist das mein Lieblingslied und das ist immer dabei. Und deswegen gibt es das jetzt auch für euch einmal von Crow, Einmal um die Welt.

0: 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Und bevor wir über unsere Lieblingssachen reden, hat Eva noch ein bisschen Musik für uns.
1: Also, ich habe einmal Roommates von Malcolm Todd für euch. Viel Spaß!

0: Das war Roommates von Malcolm Todd. Das hast du dir ausgesucht, Eva.
1: Ja, und ich liebe dieses Lied so sehr.
0: Echt? Warum liebst du das eigentlich?
1: Das hat auch wieder was mit meiner Freundin zu tun. Irgendwann hatte sie mal so eine Insta-Story gemacht und ich sollte ihr helfen, mein Lied rausfinden. Und da hat sie das Lied gezeigt und ich fand diese Story so, so schön. Und jedes Mal, wenn ich dieses Lied höre, muss ich an meine Freundin denken. Es ist so schön einfach.
0: Ach, schön. Ja. Das ist doch schön. Wir wollen über unsere Lieblingssachen mal reden. Gibt es etwas vielleicht auch Besonderes, was ihr so gerne macht? Vielleicht gibt es auch so Filme, Serien, die ihr so gerne schaut. Erzählt doch mal ein bisschen.
1: Also, eine Lieblingssache bei mir ist natürlich mein Badminton. Ich finde es so toll mit meiner Freundin. Und dann Serien. Ich bin total into Serien, sowas wie Bones oder The Rookie. Ich bin da full on drin.
0: Echt? So, The Rookie? Guckst du?
1: Ich finde das so schön.
0: Ich finde das auch so geil. Ja. Das habe ich auch immer mit meiner Mom geguckt, weil sie das auch so geil findet.
1: Ja, ich finde es so traurig, dass ich jetzt, ich gucke das momentan auf Netflix und da gibt es nicht alle Staffeln und jedes Mal gucke ich so auf TikTok und wieder 8. Staffel und ich hänge noch bei meiner 6. Staffel. Mm. Das regt mich so auf. Und dann Filme, finde ich die Fast and Furious Teile so, so toll. Oh. Die alten sind richtig gut, finde ich. Oh, wo es wirklich noch um die Autos geht. Ja, ansonsten liebe ich Musik über alles. Das ist auch, Crow ist mein meistgestreamter Künstler letztes Jahr gewesen und ich bekomme nicht genug von seiner Musik. Das ist so toll.
0: Hm. Alex, du?
2: Ja, also bei mir ist es so, ich bin jetzt auch so keiner in Serien reingekommen, durch Eva. So, sie hat mir Bones und so gezeigt und das fand ich jetzt auch sehr cool, auch so zu gucken und so. Und Musik ist auch sehr cool. Ich finde so überall, so wo man so ist, sollte Musik sein. Musik macht so alles besser. Ich finde jetzt auch so, ich mag Sommer sehr, vor allem wegen Schwimmbad. Und ich finde einfach dieses Feeling im so Schwimmbad ist einfach unbeschreiblich. So, es ist einfach komplett anders. Man hat Spaß mit seinen Freunden. Ist einfach nur toll.
0: Alina?
3: Also, wenn wir auf die Sportschiene gehen, würde ich sagen, Volleyball war wirklich eine große Zeit von meinem Leben. Mein Leben? Wirklich, ich habe für Volleyball gelebt und habe alles dafür getan. Und dann war es halt einfach durch andere Sachen, die ich gerne machen wollte und durch viele Verletzungen so, dass ich dann aufhören musste leider. Aber sonst spiele ich mit meinen Freunden im Schwimmbad, im Sommer auch immer Beachvolleyball und so. Und es macht auch immer noch sehr viel Spaß. Man merkt halt leider, dass ich vor 3 Jahren aufgehört habe. Da machen die 6 Jahre Erfahrung leider nicht so viel. Ja, wenn es um Filme und Serien geht, ich gucke tatsächlich nicht so oft Filme, weil ich habe eine ziemlich kurze Aufmerksamkeitsspanne. Und da mache ich so zwischendrin immer mal so Pausen, wo ich aufräume und so und dann vergesse ich den Kontext. Deswegen gucke ich mehr so Serien, auch The Rookie oder Pretty Little Liars. Das ist so eine Mordserie, wo es ist ein bisschen ganz kompliziert. Und gerade gucke ich Hunter x Hunter, ist so ein Anime. Ich habe den irgendwie vor 2 Jahren angefangen und nie fertig geguckt. Und deswegen mache ich das gerade, genau.
0: Krass. Also habt ihr sehr, sehr viel Film, Serien unterschiedlich auf jeden Fall.
3: Ja.
0: Ja, was mache ich so gerne? Also ich bin natürlich gerne, wenn ich unterwegs bin, ich bin ja so ein kleiner Musical-Freund auf jeden Fall, habe ja auch schon viele verschiedene Musicals besucht, wie unter anderem Starlight Express 2-mal, jetzt in Hamburg MJ, das Michael Jackson Musical, da gibt es nachher natürlich auch noch einen Song auf die Ohren. Und ja, was mache ich sonst noch? Natürlich auch wie ihr Musik über alles, also von Michael Jackson über Lady Gaga, über jetzt sogar diese ESC-Songs. Ich weiß nicht warum, aber es ändert sich einfach musikgeschmackmäßig. Also es ist bunt gemischt oder Musical-Songs. Und ja, wenn ich so Filme, Serien, also Filme eher weniger, eher dann auf Serien gehe ich und dann haben wir auch, ich gucke meistens immer mit meiner Mom, haben wir Homeland geguckt, The Blacklist, The Rookie auf jeden Fall und was ich vor Jahren mal geguckt habe, war Manifest. Kennt ihr das?
1: Oh ja.
0: Ja, mit dem Flugzeug, ja, was dann verschwindet und dann tauchen die plötzlich wieder auf.
1: Genau.
0: Und dann haben wir noch The Vampire Diaries geguckt.
3: Oh, Gene.
0: Es wird wild, okay. Auf jeden Fall. Aber da mag ich immer so ganz gerne die Szenen, wenn die Hexen auftreten. Mhm. Weil das finde ich immer so geil und sieht auch immer mega aus. Und ich denke mir so, oh mein Gott, mit dem willst du dich nicht anlegen. auf jeden Fall, ja, bunt gemischt, meine Lieblingsbeschäftigung. Und natürlich, wenn Let's Dance stattfindet, muss natürlich auch Let's Dance geguckt werden.
3: Ja, Jean. Kim,
0: Dick, ihr kennt mich ja nicht anders.
3: Ja.
0: Ja, genau. Und ja, das ist eigentlich so alles so von meinen Lieblingssachen. Also auf jeden Fall bunt gemischt.
2: Sehr bunt auf jeden Fall.
0: Ja, sehr verschieden.
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3: Ich habe euch jetzt Fake ID von You Can mitgebracht. Und zwar ist das für mich so ein Song, weiß ich nicht, der löst irgendwas in mir aus. Das ist auch so Rap-mäßig, aber irgendwie hat er was. Ich finde, er hat was. Und deswegen gibt's den jetzt hier für euch.

0: Das war Musik von dir, Alina. Fake ID war das von You Can.
1: Ein sehr schönes Lied, wie ich finde.
0: Ja, finde ich auch. Also gut, ich habe es ja jetzt besser ist. Oh, ganz neue Töne hier.
1: Oh ja.
0: Ja, wir wollen über ein bisschen über den Sommer sprechen. Was habt ihr so Sommer geplant? Was macht ihr da so?
2: Ja, also ich will auf jeden Fall sehr, sehr oft ins Schwimmbad gehen, wie schon gesagt. Ich will auf jeden Fall mal so Lost Places mäßig besuchen.
0: Da kannst du mit Joanna gleich ja, mitgehen. Die ist da.
2: Ja, dann fliegen wir in den Urlaub nach Malle. Da will ich gucken, so, wieso es ist. Viel mit Menschen machen. Vielleicht neue Freunde finden, da ein bisschen was machen. Genau. Ich will sehr, sehr viel mit Freunden machen. Ich will am besten so Schule erstmal so vergessen. So. Wird zwar schwierig, weil wahrscheinlich kriegen wir Aufgaben, aber ist nicht so schlimm. Ich versuche so gut wie möglich zu vergessen. So einfach Spaß haben. Genau.
0: Eva, was macht ihr im Sommer?
3: Also Spaß haben spielt bei mir auch eine große Rolle. Ich fliege für 2 Wochen mit meiner Familie nach Portugal. Das ist so ein großer Traum von mir gewesen. Immer Spanien, Portugal, so schön da unten. Und ich werde ganz viele Freunde in ganz Deutschland besuchen, meine Freunde in Berlin, Dresden. Und ja, ich werde viel unterwegs sein, merke ich gerade. Und dann auf jeden Fall auch Schwimmbad und einfach die Zeit genießen, bevor es wieder ernst wird mit Schule. Ja, das ist eigentlich so alles. Ihr so.
0: Alina.
4: Ja, also in den Ferien werde ich auf jeden Fall für meine Projektarbeit was machen müssen. Weil nächstes Jahr Abschluss und so und dafür brauche ich halt eine gute Projektarbeitsnote. Sonst, ich fliege leider nicht irgendwo cool hin oder so. Dafür feiere ich meinen Geburtstag relativ groß. Wir feiern rein, also von Donnerstag auf Freitag. Da trinken wir ganz viel, spielen Bierpong oder sowas, zelten bei mir im Garten, gehen dann nochmal ins Schwimmbad. Und den nächsten Tag geht's dann mit meiner Familie weiter, denke ich. Natürlich, meine Hauptbeschäftigung wird bräunen sein. Habe ich auch die letzten Tage nur gemacht. Ich lag nur in der Sonne. Und viel ins Schwimmbad auf jeden Fall. 100%. Viel mit Freunden machen. Das wird sein. Bei dir?
0: Alina, du bist nicht alleine, weil ich fliege nämlich auch nicht.
4: Oh, danke. Gott sei Dank.
0: Ihr habt ja alle das große Glück, dass ihr 6 Wochen Sommerferien habt. Das habe ich ja leider nicht. Weil ich bin ja noch bis so ungefähr Ende 2. Ferienwoche bin ich ja noch hier. Dann fahren wir in Urlaub, 2 Wochen ungefähr, und dann geht's ja schon mit meiner Ausbildung los. Und wir fahren in Urlaub, da wo wir schon öfters waren, nach Swinemünde in Polen, an der polnischen Ostsee. Da haben wir auch eine schöne Ferienwohnung, die war wunderschön auf jeden Fall. Und da wird man sicherlich, wenn das Wetter gut ist, ganz viel an den Strand gehen. Vielleicht auch wieder auf den Polenmarkt, wieder neue Sachen kaufen, so wie wir das immer machen. Und ja, auf jeden Fall ganz viel machen. Auch dann vielleicht mal nach Ahlbeck und Heringsdorf. Das sind ja diese 2 Orte, die dann nebendran sind, also Kaiserbäder sozusagen mal ablaufen, Strand lang laufen. Wird auf jeden Fall sehr cool. Und ja, auf jeden Fall eine lange Zugfahrt.
4: Ja, das glaube ich.
0: Jedes Mal umsteigen müssen.
4: Oh.
0: Aber man gewöhnt sich dran und ja, es wird auf jeden Fall sehr cool.
2: Bestimmt.
0: Ja. Ja, dann würde ich sagen, machen wir mit Musik weiter. Jetzt habe ich nämlich was mitgebracht. Nämlich, wer von euch hat denn dieses Jahr den Eurovision Song Contest geguckt oder vielleicht nur so Ausschnitte gesehen?
4: Ich zwangsweise wegen dir.
0: Wegen mir, oh.
4: Ja.
0: Okay.
2: Ich so ganz kleiner Ausschnitt.
0: So ganz kleiner Ausschnitt.
2: So nichts
4: auch,
2: Besonderes.
4: Ja, ich auch die ganze Zeit das.
0: Gewonnen hat in diesem Jahr Bulgarien mit dem Song Bangaranga von Dara. Und den habe ich euch natürlich jetzt mitgebracht. Und der macht richtig gute Laune. Und als ich den gesehen habe in der Performance, fand ich den richtig, richtig cool. Und ich würde sagen, den hören wir uns jetzt mal an.

Ich hab's euch ja versprochen. Ich bin ja ein Musical-Freund und ich habe ja schon erzählt, dass ich bei MJ das Michael Jackson Musical war, wo es sich um die Vorbereitung der Dangerous World Tour von 1992 handelt und natürlich auch Einblicke in sein Leben gemacht werden. Und ich habe jetzt den Song, den kennen wir alle, von Michael Jackson, Thriller, rausgesucht in der Musical-Variante. Und das ist genau die Szene, die relativ am Ende des Musicals kommt, wo seine Gedanken nochmal in von dem früheren Leben, auch von seinem Vater, nochmal hochgekocht werden in seinem Kopf. Und deswegen auch der Song Thriller. Und hier ist er jetzt in der Musical-Variante von MJ, das Michael Jackson Musical.

0: zu deinem Song sagen?
1: Also ich habe Sex on Fire von King of Lions mitgebracht. Für mich ist das einfach also ein sehr tolles Lied. Ich höre das zum Beispiel auch immer auf Kirmes. Oder ich war neulich, oder ist schon ein bisschen länger her, in Tiefenort beim Maifeuer. Und da mussten wir auch irgendwie wieder heimlaufen.
0: Mhm.
1: Und rate mal, welches Lied lautstark die ganze Zeit durch Tiefenhort gehallt ist.
0: Sex on Fire, würde ich jetzt mal tippen.
1: Ja, also es war sehr witzig, weil wir haben es auch rumgegrölt und geschrien. Aber es hat sehr viel Spaß gemacht.
0: Echt?
1: Ja.
0: Ja. Ist auch ein schönes Lied, oder?
1: Ja, auf jeden Fall. Und da hören wir jetzt auch direkt mal rein, oder?
0: Genau. Und danach gibt es noch Suakara von Major Lazer. Warum habe ich denn dieses Lied rausgesucht?
1: Ach,
0: ja, Alina, du weißt jetzt, was kommt, gell? Und zwar, wer in diesem Jahr Let's Dance geguckt hat, der weiß, dass Milano mit Martha Arndt zu diesem Lied eine Samba getanzt haben. Dazu hören wir rein, aber vorher verabschieden wir uns natürlich noch von Ihnen, liebe Hörerinnen und Hörern. Das war die Sendung aus dem Nähkästchen geplaudert, der Praktikantentalk mit Eva Becker, Alexander Michel, Alina Räum und mit mir, G. Maddox-Henschel.

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0: Herzlich willkommen zu den Country Hits hier im Wartburg-Radio 96.5 aus Eisenach, Hall of Music aus Bremen, Country Road 58 aus Hannover und laut.fm/Nashville. Herzlich willkommen, liebe Elli.
1: Hallo, meine Mike.
0: Stimme geht gerade weg. Ist ja komisch, oder?
1: Ja, dann kann ich ja ein bisschen reden. Ich kann das ja ganz gut. Und wir sagen herzlich willkommen zu unserer Sommersondersendung wie jedes Jahr.
0: Ja, einmal im Jahr genehmigen wir uns mal eine Sendung zu machen, die Best-of, würde ich jetzt sagen.
1: Ja, die Lieder, die wir beide auch besonders gut mögen und wahrscheinlich auch ihr alle.
0: Wir legen auch sofort los mit einer Dame, die ist völlig unbekannt.
1: Ja, und zwar ist die Rede von Dolly Parton. Sie hatte 1973 ihren Hit Jolene.
0: Ja, ein Newcomer, sagen wir einfach mal. Und danach gleich auch einer, ja, der ist auch ganz unbekannt.
1: Ja, mittlerweile schon 83 Jahre alt und kam blind zur Welt, was dem keinen Abbruch getan hat. Und zwar ist die Rede von Ronnie Milsap und wir spielen seinen Titel Stranger in My House von 1983.
0: Wir wünschen gute Unterhaltung, viel Spaß in den kommenden 2 Stunden. Sommerfrische.

0: Sie hören eine Sondersendung, sage ich jetzt einfach mal, und unserer Country Hits. Und jetzt haben wir gleich zwei Künstler, die sind eigentlich fast in jeder Sendung vertreten, Elli, oder?
1: Ja, Johnny Cash darf ja nie fehlen und wir hören den Titel Ghost Riders in the Sky.
0: Ja, und der nächste Herr, da hat die Elli was dazu zu erzählen.
1: Und zwar der Titel heißt Beer for My Horses, also wirklich das Bier für die Pferde, geschrieben und gesungen von Toby Keith mit William Nelson. Und das ist ein Titel zu einer Komödie vom Jahr 2008, wo der Toby Keith auch mitspielt.
0: Also sind keine Pferde zu Schaden gekommen.
1: Bier kann nicht schaden, ist gesund.
0: Ja, ist gesund für die Nieren, aber ich glaube, Pferde haben keine Nieren, oder? Wie war das?
1: Das könnte ja mal meine Assistent eruieren, das kann ich gar nicht sagen.
0: Die schwitzen alles, also der Assistent
1: aber
0: ist ja
1: keine
0: halt nicht
1: Nieren,
0: verfügbar.
1: Das könnte, muss ich mal googeln.
0: Ja, irgendwie schwitzen die das durch.
1: Ja.
0: Wir nicht.
1: Nein.
0: Hier kommen sie.

0: Tja, Toby Keith, leider viel zu früh verstorben. Ich muss mich mal ein bisschen mehr konzentrieren. Heute Morgen sabbel ich ja vielleicht. Was heißt heute Morgen? Also es ist egal, wann Sie die Sendung hören. Bei uns ist es jetzt...
1: guten Morgen ist schon ein bisschen übertrieben. Manche sind beim Mittagessen jetzt.
0: Ja, es ist egal. Ja. Die Sendung ist ja für zeitlos, haben wir gesagt.
1: Egal welche Uhrzeit.
0: Zeitlos. Genau. Wir beginnen mit den nächsten beiden Titeln und schauen da mal in die deutsche Ecke.
1: Ganz genau. Bekannteste Band, würde ich mal behaupten, ist Truckstop.
0: Ja.
1: Und wir spielen einen Titel aus dem Jahre 1981, und zwar Easy Rider.
0: Ja.
1: Und der Gunter Gabriel darf natürlich auch nicht fehlen. Der ist vor fast genau 9 Jahren schon gestorben. So lange ist es her. Und wir haben einen Titel von 1978 rausgesucht. Ich bin CB-Funker.
0: Wir nicht, wir machen Radio.
1: Richtig.

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0: sind Einbrecher im Haus.
1: Was denn, wo denn?
0: Müllerstraße 4.
1: Los, Jungs, nix wie hin. Hey, Hanni, hier spricht der Mann, ich komme sofort.
0: Komm schnell, bitte.
1: Hey, Kumpel, lass dir ruhig.

0: Tja, man kann auch in Liedern Geschichten erzählen.
1: Ja, Lieder sind Geschichten, Mike.
0: Ja, meistens. Vor allen Dingen, ja, stellst schon mal die Kartoffeln auf, ne?
1: Ja, genau.
0: Egal wann Sie und wo Sie hören, setzen Sie schon mal die Kartoffeln auf.
1: Genau.
0: So, wir kommen zu einer Gruppe, die waren kürzlich in Deutschland. Eine sehr schräge Gruppe, wenn man sich die Videos anschaut. Die machen da ganz verschiedene Sachen. Farm Machine hieß einmal eine LP von ihnen. Und daraus gibt es gleich einen Titel zu hören. Sie kommen aus Finnland und da ist sowieso ein bisschen alles anders.
1: Ja, wirklich eine finnische Country-Band. Die gibt es schon seit 2012 und ich würde mal behaupten, meistens singen sie Lieder nach, leben sie neu auf. Die Rede ist von Steven Seagals. Hat mit dem Schauspieler nichts zu tun, aber ich denke mir, das ist dort angelehnt und der Titel ist Thunderstruck und wer hat es gesungen, Mike?
0: AC/DC.
1: Yeah.
0: Yes. Und danach gibt es eine Band, die gibt es auch schon ewig, Nitty Gritty Dirt Band.
1: Seit 1966 gibt es die schon, also länger als wir da sind. Und der Titel heißt The Valley Road.
0: Und danach einen Künstler, der kürzlich irgendwann mal seine LP rausbringen wird, eine neue LP, Ashby Frank. Und der macht nicht nur normale Country-Musik, der macht Bluegrass vor allen Dingen.
1: Mhm. Und den Titel, den der Mike rausgesucht hat, heißt Every Little Kiss.
0: Und das ist eine Coverversion von, ja, jetzt kommt's wieder, ne?
1: Ich habe nur den Künstler gegoogelt, aber jetzt gar nicht den Titel. Aber Every Little Kiss sagt mir was, helf mir.
0: Ja, da müssen wir selber nochmal gucken. Ich habe es jetzt schon wieder vergessen.
1: Ich finde es raus.
0: Das Alte halt.
1: Nach dem Song.
0: Ja.

0: aus einer 23er LP Living and Believing.
1: Und im Original, ja, wenn man es dann hört, Bruce Hornsby. Er hat es geschrieben.
0: Ja, und zuvor, das war eigentlich auch ein Titel von Bruce Hornsby.
1: Ja.
0: The Rally Road. Jetzt haben wir einen Titel, den hat Lou Combs zusammen mit seinem Freund Tracy Lawrence gemacht. Und die beiden haben den gar nicht schlecht gemacht. Im Original stammt er eigentlich nur von Tracy Lawrence.
1: Genau, und zwar von 1994. Und in 2017 hat er den Titel nochmal mit Lou Combs neu aufgenommen. Und er heißt If the World Had a Front Porch.
0: Und die nächsten beiden Künstler, da sind zwei ganz große. Der eine war bei den Eagles und der Randy Travis, das ist ein großer Country-Künstler.
1: Oh ja, der Titel ist von 2011. Er hat Randy Travis mit Don Henley den Titel More Life aufgenommen. Zu Randy Travis habe ich noch gefunden, er hatte in 2013 einen Schlaganfall und sitzt seitdem im Rollstuhl. Konnte weder sprechen noch sonst was machen, aber mittlerweile... Gesang geht wohl wieder und ja, ist natürlich immer noch in den Staaten sehr beliebt. Ist ein Kämpfer.
0: Er war auch in der Grand Ole Opry schon öfters zu sehen. Da lief er dann schon wieder. Also er kämpft sich langsam wieder zurück.
1: Er kämpft sich durch.
0: Hier kommen die beiden.

0: wunderschöner Titel von Randy Travis und Don Henley, kann man nicht anders sagen.
1: Wirklich wunderschön,
0: das stimmt. Meine Stimme wird nicht besser. Aber deswegen müssen wir uns keine Gedanken machen. Wir haben ja Leute, die singen. Ich muss nicht singen zum Glück.
1: Und du hast eine Assistentin.
0: Ja, die kann auch singen.
1: Nein, die kann reden.
0: So, Elli, erzähl.
1: Ja, die nächsten beiden Titel kennen wir alle.
0: Drei wären es.
1: Drei.
0: Ich habe einen dazu gemacht, guck mal.
1: Ah, das freut mich. Die nächsten drei Titel, ja, wir lieben sie alle, wir kennen sie. Und zwar Kenny Rogers, der leider schon im März 20, so lange ist das schon her, gestorben ist, mit Dolly Parton, Islands in the Stream. Die Bellamy Brothers, die Brüder Howard, mittlerweile 80, und David, schon 75, machen immer noch Musik. Die gibt es seit 1968. Den Titel, den Mike rausgesucht hat, ist I Need More of You. Und dann hast du Alan Jackson rausgesucht mit dem Titel Remember When.
0: Ja, und danach Halbzeit hier in den Country Hits.
1: Ja.
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1: Ja, fast 3 Minuten sind wir schon drüber. Halbzeit in den Country Hits hier im Wartburg Radio 96.5. Hall of Music aus Bremen, Country Road 58 aus Hannover und laut.fm/Nashville. Und nochmal herzlich willkommen, liebe Elli.
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1: Ja, es ist schön, dass die Elli dabei ist. Sie hat wieder ein paar Sachen rausgefunden und ich übergebe dir schon mal wieder das Wort.
2: Die Lieder hat der Mike ausgesucht und ich bin sehr zufrieden mit der Auswahl. Wunderschöne Lieder. Die nächsten beiden Titel darf ich ansagen. Einmal Take It Easy von den Eagles aus dem Jahre 1972. Geschrieben von Glenn Frey und auch gesungen von ihm, der leider schon 10 Jahre tot ist. So geht die Zeit rum. Der zweite Titel ist von Eddie Rabbit, Rocky Mountain Music. Der Titel stammt aus dem Jahre 1976. Eddie Rabbit, ja, in 98 schon gestorben mit gerade mal 56 Jahren. Er hatte Lungenkrebs.
1: Also schön groß an die Raucher, ne?
2: Aha, aha.
1: Nein, das kann ja auch was anderes sein.

0: Ja, Eddie Rabbit. Der nächste Titel, der war gar nicht so einfach auf CD zu bekommen. Ich habe ihn dann auf einer Completition mal erwischt. Das ist nämlich gar nicht so einfach, weil der Titel stammt eigentlich schon aus den 80ern.
1: Also, der Titel stammt aus dem Jahre 1977.
0: Oh, noch weiter zurück.
1: Ja, und zwar ist die Rede von dem Titelsong von der Serie Der Mann in den Bergen, kennen wir alle, gesungen von Tom Pace. Das Lied heißt Maybe. Und in den USA, die haben gar nichts dafür getan für den Titel. Der wurde nicht mal veröffentlicht. Vielleicht auch deswegen, dass du es so schwer bekommen hast. Erst 2 Jahre später, 1979, kam die Serie nach Europa und dann kam der Titel auch in die Charts. Tom Pace lebt noch erst 77 Jahre alt.
0: Mhm. Und danach nochmal Filmmusik?
1: Ja, der Film Westwärts zieht der Wind, also ein Western. Der Titel Wandering Star, gesungen von Lee Marvin, der eigentlich gar nicht gesungen hat, der war Schauspieler. Der Titel ist von 1969 und tatsächlich ein Jahr später kam der Titel auf Platz 1 in den britischen Charts. Lee Marvin ist schon in 1987 infolge eines Herzinfarkts gestorben.
0: Alles nicht so schön, der eine Lungenkrebs, der andere Herzinfarkt.
1: Ja, dem geht's wie jedem, ne?
0: Wir Männer, wir leben halt nicht so lang, ne, wie die Frauen.
1: Ach, das kann ja gar nicht sein.

0: Ja, bei uns geben sich heute die Superstars, ob lebendig oder bereits verstorben, die Klinke in die Hand. So auch eine Band. Und die heißt Alabama.
1: Genau, die gibt es schon seit 1977, haben 41 Nummer 1 Hits gelandet. Und einen davon spielen wir aus dem Jahre 1984, If You're Gonna Play in Texas.
0: Und natürlich eine Künstlerin, die immer dabei sein muss.
1: Ja, weil sie meine Lieblingssängerin ist. Und zwar ist die Rede von Winona, die Winona Judd, die früher mit ihrer Mutter zusammengesungen hat. Haben wir einen Titel rausgesucht aus dem Jahre 96, Change the World. Und zwar ein Grammy-Preis oder prämierter Grammy-Song von Eric Clapton.

0: Wynonna. Ja, beim nächsten Künstler, da weiß man gar nicht, was man spielen soll, weil der hat so viele tolle Hits gemacht und ja, da muss man wirklich überlegen, was könnte man von dem mal wieder auflegen. Und ich habe jetzt entschieden, was legen wir auf?
1: Wir legen den Titel Calling Baton Rouge von 1993 auf. Im Original, oder besser gesagt, wer es geschrieben hat, das waren die Oak Ridge Boys. In 78 ist ein Bluegrass Sound, steht dazu. Und die Rede ist von dem 64-jährigen Garth Brooks, der den Titel singt.
0: Der nächste Künstler, da hat man oftmals gesagt, das ist der schlechteste Country-Song aller Zeiten. Ich kann das gar nicht verstehen. Warum?
1: Und war Platz Nummer 1?
0: Ja.
1: Achy Breaky Heart in 1992 von Billy Ray Cyrus. Der Mike hatte ja hier eine LP vorgestellt und ich sagte noch, ich würde den gar nicht erkennen, auch die Stimme. Ich habe mal ein bisschen gegoogelt, also der hatte eine Sepsis gehabt, eine Blutvergiftung, hat unter Corona schwer gelitten und war richtig, richtig krank und hat seine Stimme verloren dabei. Das war schon heftig für ihn und er hat sich zurückgekämpft. Vielleicht deswegen hört er sich heute anders an.
0: Hören wir mal das Original Achy Breaky Heart. Und zuvor Garth Brooks.

0: Der Titel darf auf keinen Fall auf irgendeiner Line-Dance-Party fehlen.
1: Ja, kann man eben, der Takt ist prima. Von der Geschwindigkeit, da kommst du einfach mit, ne?
0: Genau. Ja. Jetzt zwei Bands, die auch schon eine ganze Zeit lang im Geschäft sind. Die eine würde ich immer ein bisschen vergleichen, also es ist schwierig, vielleicht wird man mich deswegen vielleicht auch schlagen, so ein bisschen wie Fleetwood Mac. Bei verschiedenen Varianten kann man sie vielleicht in die Richtung biegen. Weiß nicht.
1: Ich finde einfach bei der Band, die Stimmen passen so wunderbar zusammen. Das ist so harmonisch, unverkennbar.
0: Little Big Town.
1: Ich bin bei Lady A. Okay.
0: Ja, bei Lady A würde ich jetzt nicht unbedingt nach an Fleetwood Mac denken, Nein. Aber bei Little Big Town denke ich schon manchmal, es erinnert einen ein wenig, aber
1: bei manchen Titeln.
0: Bei manchen Titeln.
1: Vielleicht kennen die sich.
0: Und wir haben zweimal den gleichen Titel jetzt.
1: Ja, ich wollte ein bisschen was dazu sagen.
0: Gut, also erzählen.
1: Lady A, ein Titel aus 2013, da hießen sie noch Lady Antebellum. Der Titel heißt Better Man und den gleichen Titel, also der Titel heißt auch Better Man von Little Big Town, die gibt es seit 98. Und das Interessante bei Little Big Town, der Titel ist von 2017 und zwar geschrieben von Taylor Swift. Die hat die Band angesprochen und gemeint, sie könnte sich gut vorstellen, dass die das schön singen können. Und so haben sie es dann auch gemacht.
0: Die beiden werden wir jetzt hören. In den Country jetzt. Sonderausgabe Sommer.
1: Sommer.

0: Little Big Town aus dem Jahre 2016. Ja, mit dem nächsten Titel, da zeichnen wir ein bisschen Südsee-Romantik.
1: Da kann ich was zu sagen. Also wenn mich das World Wide Web nicht belogen hat. Der nächste Titel ist von John Denver, der 1997 mit 53 Jahren mit seinem Flugzeug abgestürzt ist, das er selber geflogen hat. Ganz tragisch. Wir spielen den Titel Calypso aus dem Jahre 1975 und es war eine Hommage an das Forschungsschiff von Cousteau. Das hieß nämlich Calypso.
0: Ja, ja, also da haben wir es wieder. Und danach Glen Campbell.
1: Genau, Glen Campbell. Gestorben in 2017. Er war viermal verheiratet, ist an Alzheimer erkrankt, kam in ein Pflegeheim und ist dann eben auch dort gestorben. Wir hören den Titel Rhinestone Cowboy.
0: Eines seiner erfolgreichsten Werke überhaupt.

0: Ja, ein Titel, den man vielleicht auf eine CD draufpacken sollte, die man irgendwann aufhebt und die vielleicht auch in 100 Jahren nochmal hörbar sein sollte.
1: Glenn Campbell. Da geht die CD wahrscheinlich nicht mehr funktionieren.
0: Dann gibt es keine Geräte mehr, die das abspielen können. Ja, das war auch schon unsere Sendung. Unsere Sondersendung.
1: Sommerfrische?
0: In diesem Jahr. Ja. Wir sagen jetzt kein Ja dazu, weil vielleicht kann man das ja nochmal aufwärmen.
1: Ja, da hast du recht.
0: Ja. Wir wünschen Ihnen eine gute Zeit. Ich bedanke mich recht herzlich bei Ihnen und bei meiner Co-Moderatorin Elvira Weber.
1: Danke.
0: Es war wie immer eine Freude, mit dir zusammen hier diese Sendung zu machen.
1: Ach Mike, jetzt werde ich ganz rot. Ja, das macht immer wieder Spaß.
0: Stimmt gar nicht. Sie sehen es ja gar nicht. Ja. Das waren die Country Hits Wartburg Radio 96.5, Hall of Music aus Bremen, Country Road 58 aus Hannover und laut.fm/Nashville. Letzten Titel.
1: Soll ich noch was schnell sagen?
0: Ja.
1: Und zwar mal was noch nicht ganz so alt ist. Und zwar Alison Krauss. Die liebt der Mike so sehr und sie ist ja auch eine wunderbare Künstlerin, hat schon 27 Grammys bekommen und sie hat den Titel The Boxer von Simon & Garfunkel neu aufgenommen. Den Titel findet man nur
0: auf einem Video.
1: Ja, Mai 2017 hatte sie ein Konzert gegeben und das Lied zu Ehren von Paul Simon gesungen. Und als zweiten Titel, danke Mike, den Titel liebe ich so sehr, Ella Langley und Riley Green aus 2024, You Look Like You Love Me.
0: Ich hoffe, dass wir noch schaffen.
1: Ja.
0: Bis dahin, tschüss.
1: Tschüss.
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Willkommen zur nächsten Blues Time. Ihr hört die Blues Time 101, Teil 25 des Features zum Chicago Blues. In dieser Sendung erzähle ich von den Entwicklungen 1978 und spiele Chicago Blues aus diesem Jahr.

0: Das war der Song Who Do You Trust von Muddy Waters.
1: Hier eine kurze Zusammenfassung der ersten Features zum Thema, welche übrigens in der Mediathek auf bluestime.eu/mediathek nachgehört werden können. In den bisherigen Teilen skizzierte ich die Entwicklung von Chicago zur Metropole. Ich behandelte die Geschichte des Blues ab den Anfängen als populäre Musik der Afroamerikaner. Die Geschichte begann 1912, als die ersten Blues veröffentlicht wurden, gegenüber dem Bluesboom der 1920er Jahre, den frühen Chicago Blues der 30er bis zur Entwicklung in den 1960ern. Ich berichtete von einigen der wichtigsten Musikerinnen jener Jahrzehnte, von Big Bill Brunsie über Memphis Minnie, Muddy Waters, Little Walter und Howlin' Wolf bis zur zweiten Generation der Chicago Blues Musikerinnen. Die gesamte Entwicklung des elektrischen Chicago Blues begann vor dem Hintergrund der großen Migration der schwarzen US-Amerikaner aus den rassistischen Südstaaten in die Industriestädte des Nordens. Dort wurde der Rassismus nicht so offen praktiziert und schwarze Menschen hofften auf die Chance auf ein besseres Leben. Allerdings war für die Afroamerikaner auch in den Industriestädten die Situation oft schwierig. Auch in Städten wie Chicago litt die schwarze Bevölkerung unter Rassismus, sozialen und kulturellen Nachteilen. Aber die erstarkende Bürgerrechtsbewegung und die Erkenntnis eines wachsenden Teils der weißen Bevölkerung über das verbrecherische Wesen des Rassismus führten nach und nach zu wichtigen Fortschritten der afroamerikanischen Emanzipationsbewegung. Zwischendurch noch einmal Muddy Waters mit dem Klassiker Rock Me.

Wir hörten von Muddy Waters Rock Me. 1978 war ein Jahr von dramatischen Ereignissen. Hier eine Auswahl. In der katholischen Kirche ereignete sich Unfassbares. Der nicht rückwärtsgewandte Johannes Paul I. wurde gegen den konservativen Kandidaten zum Papst gewählt. Völlig überraschend starb dieser jedoch nach nur 33 Tagen Pontifikat noch im Alter von nur 65 Jahren. Die Obduktion des Leichnams wurde verweigert, sodass sich angesichts der inzwischen bekannten Ungeheuerlichkeiten in der katholischen Kirche bis heute die These hält, er sei von den Reaktionären ermordet worden. Der ehemalige NSDAP-Militärrichter und unfassbarerweise als Ministerpräsident von Baden-Württemberg amtierende Filbinger tritt, nachdem er mit dem Versuch, den Dramatiker Rolf Hochhut mundtot zu machen, gescheitert war, endlich zurück. Nachdem die Proteste gegen das brutale Regime des sogenannten Schah von Persien stärker wurden, richteten dessen Schergen im September ein Massaker an. Sie schossen wahllos in eine protestierende Menge und ermordeten 68 Menschen. Im gleichen Monat wird in Südafrika Botha Ministerpräsident. Das von ihm verschärfte Apartheidsregime bekam dadurch endgültig faschistischen Charakter. Aber auch die Arbeiterbewegung kämpfte. In den USA kämpften Amerikas Kumpel im bis dato längsten Streik der Geschichte um einen Tarifvertrag. Im Blues ist das Jahr 1978 von der Fortsetzung der Zusammenarbeit von jungen weißen Musikern mit den alten Stars des Chicago Blues und der vermutlich wirksamsten Publicity für den Blues überhaupt und Chicago Blues-Musiker insbesondere geprägt. In diesem Feature hören wir dies anhand von Songs aus drei Alben. Vom ersten Album habe ich euch bereits zwei Songs gespielt. Es handelt sich um das von Johnny Winter produzierte Muddy Waters Album I'm Ready aus dem Jahr 1978. Bevor ich etwas dazu erzähle, hören wir die tolle Version des Titelsongs vom Album I'm Ready, gefolgt von 33 Years, einem typischen Muddy Waters Slow Blues.

Johnny Winter gelang es mit diesem Album wieder, Muddy Waters kraftvoll und erfolgreich zu präsentieren. Das wieder beim Blue Sky Label erschienene Album schaffte es in den Billboard 200 auf Rang 157. Zudem erhielt Muddy für diese Scheibe noch im gleichen Jahr einen Grammy. Hier sind noch zwei weitere Titel vom Album. Die beiden großen Klassiker I'm Your Hoochie Coochie Man und That's Alright.

Wir hörten I'm Your Hoochie Coochie Man und That's Alright. Auch auf diesem Album hören wir neben Muddy Waters und Johnny Winter wieder ein regelrechtes Who's Who des Chicago Blues. Jimmy Rogers, Gitarre und auf That's Alright auch Gesang, Pinto Perkins am Klavier, Big Walter Horton und Jerry Portnoy Mundharmonika, Willie Big Eye Smith an den Drums und Bob Margolin Gitarre und Bass. Ich hatte ja am Anfang der Sendung behauptet, dass 1978 die vermutlich wirksamste Publicity für den Blues überhaupt und Chicago Blues-Musiker insbesondere begonnen habe. Aus dieser Serie von Produktionen kommt der nächste Song, ein Cover des Nummer-1-Hits von Willie Maben, I Don't Know, aus dem Jahr 1952. Die Band sage ich nicht an, ich vermute, ihr erkennt sie.

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1: 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Das war I Don't Know von den Blues Brothers. Im Jahr 1978 veröffentlichten sie bei Atlantic Records ihr Live-Album Briefcase Full of Blues mit einer Menge Chicago Blues, darunter der gehörte Titel. Das Album erreichte in den Billboard 200 nicht nur Rang 1, sondern auch viele Menschen, welche mit Blues sonst nichts am Hut hatten. Ich wage die These, dass dieses Album wesentlich zu dem Ende der 1970er begonnenen Bluesboom beitrug. Auf dem Album hören wir natürlich die beiden Blues Brothers, daneben aber viele weitere hervorragende Musiker, darunter den Chicago Blues Allstar Mad Guitar Murphy. Wie ihr schon ahnt, könnte das Thema Blues Brothers in weiteren Sendungen noch einmal eine Rolle spielen. Ein Beispiel für ein tolles Album einer Musikerin der jüngeren Chicago Blues Generation ist das ebenfalls 1978 erschienene The Earthshaker von Coco Taylor. Daraus spiele ich euch den Opening Song, die kraftvolle Version von Let the Good Times Roll, gefolgt von Walking the Backstreets.
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Wir hörten Coco Taylor mit Let the Good Times Rule und Walking the Back Streets. Auf dem bei Alligator Records erschienenen Album sind neben Coco unter anderem auch Pinto Perkins an den Keyboards und Sammy Lawhorn an der Gitarre zu hören. Hier sind noch zwei Titel vom Album: Hey Bartender und Cut You Loose.

Das waren von Coco Taylor, Hey Bartender und Cut You Loose. Zum Abschluss spiele ich euch noch mehr von Coco Taylor. Aber vorher verabschiede ich mich von euch. Vielen Dank fürs Einschalten von Blues Time und hoffentlich bis zur nächsten Sendung. Und nicht vergessen, es gibt Blues Time jede Woche. Jeweils einmal im Monat das Feature und die Charts und in den Wochen dazwischen die Specials. Wer die Sendungen nachhören möchte, findet diese auf der Seite bluestime.eu/mediathek. Eine gute Zeit wünscht euch, euer Norbert Egger. Zum Abschluss jetzt Coco Taylor mit You Can Have My Husband und Please Don't Dog Me.

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